0: Betrag von knapp 67 Euro möglich. Das berichtet die Rheinische Post unter Berufung auf den sogenannten Koordinierungsrat Deutschland-Ticket. Das Gremium will heute den neuen Preis offiziell festlegen. Berücksichtigt werden dabei Personal, Energie und Betriebskosten der Verkehrsbranche. Die Pflegereform sollte eigentlich am heutigen Mittwoch im Kabinett beschlossen werden, doch die SPD lehnt das Gesetz von CDU-Gesundheitsminister Linnemann weiter ab. SPD-Fraktionschef Mirsch sagte, die Menschen hätten bisher nur wahrgenommen, dass Leistungen gestrichen werden. Die SPD fordert einen Gerechtigkeitsausgleich zwischen gesetzlicher und privater Pflegeversicherung. Privatversicherte sollen sich demnach stärker an den Kosten beteiligen. US-Präsident Trump will trotz Warnungen vor existenziellen Risiken künstlicher Intelligenz die Aufsicht über die Technologie ihren US-Entwicklern selbst überlassen. Die Unternehmen würden sich selber kontrollieren, das sagte Trump nach einem Treffen mit Chefs von KI-Unternehmen in Washington.
1: Wer immer das Rennen um SI gewinnt, SI nennen wir das jetzt, super, denn der alte Name klingt wie ein Fake-Wort. Wer auch immer bei SI gewinnt, siegt auf der ganzen Linie.
0: Die Entscheidung über den Torhüter-Debütanten im Nations League-Spiel gegen Serbien ist offenbar gefallen. Bayern-Keeper Jonas Urbich dürfte bei seinem Heimspiel morgen Abend in der Münchner Allianz Arena erstmals in der Fußballnationalmannschaft zum Einsatz kommen. Der 23-Jährige wurde vom DFB neben Bundestrainer Klopp für die heutige Pressekonferenz angekündigt und an dieser soll ja laut UEFA ein Spieler teilnehmen, der dann auch beim Spiel zum Einsatz kommt.
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4: Man sagt, es sei eine allgemein anerkannte Wahrheit, ein lediger Mann mit gutem Vermögen müsse auf der Suche nach einer Frau sein. Wie oft habe ich diesen Satz gehört? Am Tisch meiner Mutter, im Flüstern der Nachbarn, in jedem Atemzug dieses Dorfes. Ich heiße Elisabeth Bennett. Ich bin die zweitälteste von 5 Schwestern. Wir, ein Haus voller Hoffnung, Tanz und Streit. Und meine Mutter? Ihr Herz schlägt nur für ein Ziel. Uns alle verheiratet zu sehen. Doch ich... Ich träume nicht von Reichtum, nicht von Titeln. Ich träume von Verstand, von Wärme, von einem Herzen, das mir begegnet. Und dann erschien er, fremd, stolz, hochmütig, Mr. Darcy.

Der Ball. Musik, Tanz, tausend Augen. Darcy stand da, schweigend, hoch erhoben, als wäre der Saal zu klein für ihn. Er sah mich und wandte sich ab. Sein Wort: nicht hübsch genug. Stolz, so viel Stolz in einem Mann. Und ich? Ich urteilte, ich lachte ihn aus in Gedanken. Ich schwor, ihn nie zu mögen. Wie anders erschien mir Wickham. Charmant, offen, so voller Anmut. Er sprach von Unrecht, von Darcy als kaltem Verräter. Und ich glaubte ihm zu gerne.

Doch Wahrheit ist ein Kleid mit vielen Falten. Darcy schützte seine Freunde. Er warnte Bingley vor meiner Schwester. Ein Stolz? Ja. Doch vielleicht auch Sorge. Und Wickham? Sein Lächeln nur Maske. Seine Worte nur Gift. Mein Herz schwankte. Ich hielt an meinem Urteil fest. Doch ich spürte, dass etwas in mir zu wanken begann. Und dann sein Antrag. So unverhofft, so brennend. Miss Bennet, ich liebe sie. Doch Stolz trübte seine Worte und Vorurteil trübte mein Ohr. Ich wies ihn zurück, hart, kalt, verletzt. Und er ging.

Ein Brief. Seine Hand. Seine Wahrheit. Ich las und meine Welt zerbrach. Nicht er hatte Unrecht getan, nicht er war der Verräter, es war Wickham. Er, den ich für den Gerechten hielt, hatte betrogen, gelogen, genommen. Und Darcy, so stolz, so fern, trug Lasten, die ich nicht gesehen hatte. Da begann ich neu zu sehen. Seine Stille, Würde, seine Härte, Schutz und sein Stolz, ein Schild. Nicht gegen mich, sondern gegen die Welt. Und ich? Ich hatte geurteilt. Zu schnell. Zu scharf.

Ich sah ihn wieder. Nicht als Fremden, nicht als Feind. Sein Haus, Pemberley, ein Ort voller Schönheit, voller Maß. Seine Güte dort, sein Blick, sein Herz. Ich erkannte einen anderen Mr. Darcy. Und er sprach nicht von Stolz, nicht von Rang. Er sprach von Menschen, von Schwestern, von Fürsorge. Wie seltsam, dass Stolz und Vorurteil sich wandeln können. In meinem Herzen wuchs etwas Neues, nicht Trotz oder Spott, nein, ein Staunen, ein Schimmer von Wärme.

0: Mr. Darcy kam erneut. Seine Augen offen, seine Stimme frei, kein Stolz, kein Vorurteil, nur Liebe.
1: Elisabeth, wenn Ihre Gefühle noch sind wie einst, dann schweige ich. Doch wenn nicht, bitte sprechen Sie.
0: Und ich sprach, nicht mit Worten nur, sondern mit Herz. Ja, ja, ich liebe dich. Und so wurden wir frei, nicht von der Welt, nicht von ihren Stimmen, aber frei in uns. Elisabeth Bennet, Frau Darcy, nicht durch Vermögen, nicht durch Titel, durch Liebe.

So endet die Geschichte von Stolz und von Vorurteil, von Täuschung und Wahrheit, von Fremdheit und Nähe. Ich, Elisabeth, lernte zu sehen und in diesem Sehen zu lieben. Denn was bleibt, wenn alles Schweigen, wenn alles Urteil fällt? Nur das Herz.

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1: Ich bin Hendrik Daum. Der Preis für das Deutschlandticket könnte im kommenden Jahr wieder steigen. Nach Informationen der Rheinischen Post sind 66,90 Euro im Gespräch. Im Moment kostet das Ticket 63 Euro. Heute will der zuständige Koordinierungsrat den neuen Preis festlegen. Das Deutschlandticket ist bundesweit im Nah- und Regionalverkehr gültig. Das Bundeskabinett will sich heute mit einem besseren Schutz von Bahnbeschäftigten befassen. Der Gesetzentwurf sieht härtere Strafen für Angreifer vor. In schweren Fällen droht eine Haftstrafe von mindestens einem Jahr. Ob in der Sitzung heute über die Pflegereform beraten wird, ist noch unklar. Der Koalitionsstreit über die künftige Finanzierung konnte bis jetzt noch nicht beigelegt werden. US-Präsident Trump lehnt gesetzliche Vorschriften für künstliche Intelligenz trotz Sicherheitsbedenken weiter ab. Die KI-Unternehmen sollten sich stattdessen selbst regulieren, das sagte Trump nach einem Treffen mit führenden Tech-Managern in Washington. Als Begründung nannte Trump den Wettstreit mit China um die technologische Führungsrolle bei künstlicher Intelligenz. Die USA liegen derzeit vorn und das solle auch so bleiben. KI-Unternehmen wie OpenAI hatten zuletzt vor Risiken der Technologie gewarnt und eine vorsichtigere Entwicklung angemahnt. Die Entscheidung über den Torhüter-Debütanten im Nations League-Spiel gegen Serbien ist offenbar gefallen. Bayern-Keeper Jonas Urbich dürfte bei seinem Heimspiel morgen Abend in der Münchner Allianz Arena erstmals in der Fußballnationalmannschaft zum Einsatz kommen. Der 23-Jährige wurde vom DFB neben Bundestrainer Klopp für die heutige Pressekonferenz angekündigt und an dieser soll ja laut UEFA ein Spieler teilnehmen, der dann auch beim Spiel zum Einsatz kommt.
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1: Ich bin Hendrik Daum. Wer Polizisten, Rettungskräfte oder Beschäftigte in Bus und Bahn angreift, der soll künftig härter bestraft werden. Das sieht ein Gesetzentwurf von Bundesjustizministerin Hubig vor, über den das Kabinett heute beraten will. Mehr von Zoe Tassovali.
2: Ärzte, Pflegekräfte, Apotheker oder Zugbegleiter, sie alle sollen die neuen Regeln besser schützen. Wer sie angreift, muss künftig mit mindestens 6 Monaten Gefängnis rechnen, doppelt so lange wie bisher. Auslöser für die neuen Regeln ist der Tod eines Zugbegleiters im Februar nach einer Fahrkartenkontrolle.
1: Und heute soll im Kabinett eigentlich auch die Pflegereform beschlossen werden. Doch die SPD lehnt das Gesetz von CDU-Gesundheitsminister Linnemann weiterhin ab. SPD-Fraktionschef Miersch sagte, die Menschen hätten bisher nur wahrgenommen, dass Leistungen gestrichen werden. Die SPD fordert einen Gerechtigkeitsausgleich zwischen gesetzlicher und privater Pflegeversicherung. Privatversicherte sollen sich demnach stärker an den Kosten beteiligen. US-Präsident Trump will trotz Warnungen vor existenziellen Risiken künstlicher Intelligenz die Aufsicht über die Technologie ihren US-Entwicklern selbst überlassen. Die Unternehmen würden sich selber kontrollieren. Das sagte Trump nach einem Treffen mit Chefs von KI-Unternehmen in Washington.
3: Wer immer das Rennen um SI gewinnt, SI nennen wir das jetzt, super, denn der alte Name klingt wie ein Fake-Wort. Wer auch immer bei SI gewinnt, siegt auf der ganzen Linie.
1: Die Entscheidung über den Torhüter-Debütanten im Nations-League-Spiel gegen Serbien ist offenbar gefallen. Bayern-Keeper Jonas Urbich dürfte bei seinem Heimspiel morgen Abend in der Münchner Allianz-Arena erstmals in der Fußballnationalmannschaft zum Einsatz kommen. Der 23-Jährige wurde vom DFB neben Bundestrainer Klopp für die heutige Pressekonferenz angekündigt und an dieser soll ja laut UEFA ein Spieler teilnehmen, der dann auch beim Spiel zum Einsatz kommt.
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1: Ich bin Hendrik Daum. Einen schönen guten Morgen. Das Bundeskabinett will sich heute mit einem besseren Schutz von Bahnbeschäftigten befassen. Ein Gesetzentwurf sieht härtere Strafen für Angreifer vor. In schweren Fällen droht eine Haftstrafe von mindestens einem Jahr. Ob in der Sitzung heute, wie eigentlich geplant, über die Pflegereform beraten wird, ist noch unklar. Der Koalitionsstreit über die künftige Finanzierung konnte jedenfalls bis jetzt noch nicht beigelegt werden. Das Statistische Bundesamt legt heute die Inflationsdaten für den September vor. Experten rechnen vor allem wegen der hohen Benzin- und Dieselpreise mit einem Wert über 3%. Das wäre der höchste Stand seit Ende 2023. Der Preis für das Deutschlandticket könnte im kommenden Jahr wieder steigen. Nach Informationen der Rheinischen Post sind 66,90 Euro im Gespräch. Im Moment kostet das Ticket ja 63 Euro. Heute will der zuständige Koordinierungsrat den neuen Preis festlegen. Das Deutschlandticket ist bundesweit im Nah- und Regionalverkehr gültig. US-Präsident Trump lehnt gesetzliche Vorschriften für künstliche Intelligenz trotz Sicherheitsbedenken weiter ab. Die KI-Unternehmen sollten sich stattdessen selbst regulieren, das sagte Trump nach einem Treffen mit führenden Tech-Managern in Washington. Als Begründung nannte Trump den Wettstreit mit China um die technologische Führungsrolle bei KI. Die USA liegen derzeit vorn und das solle auch so bleiben. KI-Unternehmen wie OpenAI hatten zuletzt vor Risiken der Technologie gewarnt und eine vorsichtigere Entwicklung angemahnt.
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1: Ich bin Stefan Schütz. Guten Morgen. Wer Polizisten, Rettungskräfte oder Beschäftigte in Bus und Bahn angreift, der soll künftig härter bestraft werden. Das sieht ein Gesetzentwurf von Bundesjustizministerin Hubig vor, über den das Kabinett heute beraten will. Mehr von Zoe Tasovali.
2: Ärzte, Pflegekräfte, Apotheker oder Zugbegleiter, sie alle sollen die neuen Regeln besser schützen. Wer sie angreift, muss künftig mit mindestens 6 Monaten Gefängnis rechnen, doppelt so lange wie bisher. Auslöser für die neuen Regeln ist der Tod eines Zugbegleiters im Februar nach einer Fahrkartenkontrolle.
1: Und heute soll im Kabinett eigentlich auch die Pflegereform beschlossen werden. Doch das steht noch nicht fest, denn die SPD lehnt das Gesetz von CDU-Gesundheitsminister Linnemann weiter ab. Die Menschen hätten nur wahrgenommen, dass Leistungen gestrichen werden, heißt es aus der SPD. Sie fordert, dass sich Privatversicherte stärker an den Kosten der Pflegeversicherungen beteiligen. Immer mehr Menschen in Deutschland arbeiten nur noch wegen des Geldes. Das zeigt die HDI-Berufsstudie mit YouGov-Zahlen. 59% gaben das als Hauptgrund an, 17 Prozentpunkte mehr als vor einem Jahr, fast doppelt so viel wie 2019. Mehr als die Hälfte der Befragten würde am liebsten sofort aufhören zu arbeiten, wenn sie finanziell nicht mehr müssten. Besonders häufig sagten das Berufstätige im Alter zwischen 55 und 64 Jahren. Der Preis für das Deutschland-Ticket könnte im kommenden Jahr erneut steigen. Statt wie bisher 63 Euro sei ein Betrag von knapp 67 Euro möglich. Das berichtet die Rheinische Post unter Berufung auf den sogenannten Koordinierungsrat Deutschland-Ticket. Das Gremium will heute den neuen Preis offiziell festlegen. Berücksichtigt werden dabei Personal-, Energie- und Betriebskosten der Verkehrsbranche.
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1: Ich bin Stefan Schütz. Guten Morgen. Es fällt offenbar immer mehr Arbeitnehmerinnen und Arbeitnehmern schwer, sich mit ihrem Job zu identifizieren. Laut einer Berufsstudie des Versicherers HDI arbeiten rund 60% der Befragten ausschließlich wegen des Geldes. Der Wert ist fast doppelt so hoch wie vor Corona 2019. Gefragt nach Auswirkungen von KI am Arbeitsplatz sagten 42%, sie rechnen mit einem Stellenabbau. Online-Shopper schicken so viele Pakete zurück wie noch nie. In diesem Jahr werden es wohl rund 560 Millionen sein, das hat die Uni Bamberg ausgerechnet. Generell geht jedes vierte online bestellte Paket zurück und das hat seine Gründe, berichtet Zoe Tasovali.
2: Denn mittlerweile shoppen die allermeisten über Apps. Dort wird schneller bestellt und vorher weniger über das Produkt gelesen. Besonders häufig geht Kleidung zurück. Für die Händler ist das teuer, vor allem der Rücktransport kostet. Und am Ende zahlen alle ein Stück weit mit, denn viele Shops rechnen die Kosten für kostenlose Rücksendungen in ihre Artikelpreise ein.
1: Mediziner sorgen sich über die wachsende Beliebtheit von Energy-Drinks bei Kindern und Jugendlichen. Für viele gehören die oft stark zucker- und koffeinhaltigen Getränke zum Alltag, steht im Deutschen Ärzteblatt International. Insgesamt wurden Angaben von mehr als 107.000 Schülerinnen und Schülern unter 16 Jahren ausgewertet. Die Autoren warnen unter anderem vor Schlafproblemen, Übergewicht oder Zahnschäden. Im auch bei Deutschen beliebten Reiseland Thailand sind geschätzt rund 2,6 Millionen Menschen vom Hochwasser betroffen. Auch der Flugverkehr am Hauptstadtflughafen in Bangkok ist beeinträchtigt. Das Problem, viele Mitarbeiter erreichen ihre Arbeitsstelle wegen überfluteter Straßen nicht. Es haben sich rund 5.600 Gepäckstücke angehäuft. Thai Airways hat Flüge gestrichen, unter anderem nach Deutschland.
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Schäfchen zählen, die lustig übern Deich springen. Ja, das war gestern. Jetzt zieht Rosmarin ins Schlafzimmer ein. Der neue Internet-Trick: ein paar frische Zweige ins Glas, etwas Salz dazu und ab auf den Nachttisch. Okay, das klingt so ein bisschen wie ein Rezept für Ofenkartoffeln, soll aber beim Einschlafen helfen. Das behaupten jedenfalls die Trendsetter. Die Wissenschaft stellt dagegen klar, der Duft kann angenehm und entspannend sein. Ein echter Schlafbooster ist bislang aber noch nicht nachgewiesen. Studien wurden nämlich meist mit Rosmarinextrakten oder ätherischen Ölen durchgeführt, nicht mit dem Kräuterzweig vom Balkon. Naja, also Schaden tut's jedenfalls nicht. Also wenn Sie dann doch nicht einschlafen, dann haben Sie zumindest das Gewürz für den Sonntagsbraten im Haus.

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1: 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Kennen Sie das auch? Da läuft plötzlich eine alte Samstagabendshow, ein Krimi aus den 80ern, 90ern oder sogar 70er oder diese eine Serie, die früher immer bei den Großeltern lief. Und auf einmal fühlt sich alles irgendwie vertraut an. Obwohl wir heute tausende Streaming-Angebote haben, greifen viele von uns trotzdem gern zu genau diesen Sendungen zurück. Ich übrigens auch. Ich forsche durch die Mediatheken, die es einem heute leicht machen, Serien, die man von früher kennt, wiederzuschauen. Aber warum mache ich das eigentlich? Ich habe mich das schon oft gefragt. Fernsehen ist oft mehr als nur Unterhaltung. Es sind Erinnerungen an gemeinsame Abende auf dem Sofa, an den Geruch von Abendessen aus der Küche, ja, oder daran, wie man als Kind eigentlich viel zu lange wach bleiben durfte. Zum Beispiel bei den Großeltern. Bestimmte Titelmelodien oder Stimmen funktionieren fast wie kleine Zeitmaschinen. Sie holen sofort Gefühle zurück, die wir mit Familie, Geborgenheit und auch Nähe verbinden. Und interessant ist, selbst wenn wir die Handlung längst kennen, mir geht es so, ich kann das alles mitsprechen und schaue trotzdem weiter. Gerade in einer schnellen, oft stressigen Welt geben uns diese vertrauten Formate ein Gefühl von Sicherheit. Wir wissen, was passiert, wir kennen die Figuren und genau das entspannt uns. Vielleicht schauen wir also gar nicht nur die Sendung von damals. Vielleicht schauen wir auch ein kleines Stück zu Hause.

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1: Ich bin Stefan Schütz. Guten Morgen. Wer Polizisten, Rettungskräfte oder Beschäftigte in Bus und Bahn angreift, der soll künftig härter bestraft werden. Das sieht ein Gesetzentwurf von Bundesjustizministerin Hubig vor, über den das Kabinett heute beraten will. Mehr von Zoe Tassovali.
2: Ärzte, Pflegekräfte, Apotheker oder Zugbegleiter, sie alle sollen die neuen Regeln besser schützen. Wer sie angreift, muss künftig mit mindestens 6 Monaten Gefängnis rechnen, doppelt so lange wie bisher. Auslöser für die neuen Regeln ist der Tod eines Zugbegleiters im Februar nach einer Fahrkartenkontrolle.
1: Nachdem künstliche Intelligenz immer wieder Dinge tut, die nicht vorgesehen waren, wird darüber debattiert, wie die Entwicklung weitergehen soll. Nun hat US-Präsident Trump mit Tech-Chefs eine Erklärung unterschrieben. Er nennt das Papier moralisch bindend, eine Art Verfassung und Schutzmechanismus. Kommen könnte noch ein rund 10-köpfiges Gremium zur Überwachung der KI-Branche. Eine internationale Regulierung lehnt Trump weiter ab. Der Preis für das Deutschland-Ticket für den Personennahverkehr wird auch im kommenden Jahr steigen. Das ist seit längerem klar. Wie teuer es sein wird, statt der bisherigen 63 Euro pro Monat, könnte heute noch klar sein. Knapp 67 Euro sind möglich, berichtet die Rheinische Post unter Berufung auf den Koordinierungsrat Deutschland-Ticket. Das Gremium will heute den neuen Preis offiziell festlegen. Es ist die größte Razzia gegen die Rockergruppe Hells Angels, die es in dieser Form jemals gegeben hat. Mehr als 2000 Einsatzkräfte haben am Morgen fast 140 Gebäude in Deutschland, Belgien, den Niederlanden und Bulgarien durchsucht. Vorgeworfen werden der Gruppierung unter anderem Drogen- und Waffengeschäfte.
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ein Instrument jenseits der 40 zu erlernen, das ist eine sehr besondere Entscheidung, die ich gerade getroffen habe. Ich habe mir nämlich eine Ukulele gekauft. Und es ist nicht deshalb eine besondere Entscheidung, weil es unmöglich wäre, sondern weil man in meinem Alter zum ersten Mal versteht, was regelmäßiges Üben eigentlich bedeutet. Als Kind lernt man unbekümmert. Man spielt mal falsch, mal schief oder im falschen Takt und bekommt trotzdem Applaus. Als Erwachsener dagegen, ja, da beginnt man mit einer gewissen Würde. Man kauft ein ordentliches Instrument, ein schönes Notenheft und sagt Sätze wie, das wollte ich schon immer mal machen. Und dann sitzt man da. Die linke Hand macht etwas anderes als die rechte. Die Finger diskutieren untereinander. Und man entdeckt Muskeln, die bislang offenbar ausschließlich für das Öffnen von Marmeladengläsern zuständig waren. Das Interessante ist, mit über 40 lernt man langsamer, aber man hört bewusster zu. Man freut sich nicht mehr über Lautstärke oder Geschwindigkeit, sondern über einen einzigen gelungenen Ton. Über einen Moment, in dem etwas plötzlich wirklich nach Musik klingt. Natürlich hat das Ganze auch komische Seiten. Man verbringt mehr Zeit damit, die richtige Sitzhaltung zu finden. Und wenn man nach einer halben Stunde Üben zufrieden sagt, heute lief es gut, bedeutet das oft schlicht, dass man keinen Krampf bekommen hat. Aber vielleicht liegt gerade darin der Reiz. Man muss niemandem mehr etwas beweisen. Man lernt kein Instrument mehr, um berühmt zu werden, sondern aus Neugier, aus Freude und vielleicht auch aus einer kleinen Sehnsucht heraus, noch einmal Anfänger sein zu dürfen. Ich bin gespannt. Jedenfalls ist es ein bemerkenswert schönes Gefühl.

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2: 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Guten Morgen, ich bin Leslie N. Bredfeld. Wenn ich mit meinem Hund Gassi gehe, dann sehe ich immer wieder Fahrzeuge von Handwerksbetrieben, auf denen im Rahmen von Stellenausschreibungen für die 4-Tage-Woche geworben wird. Und da fällt mir automatisch Work-Life-Balance ein. Ein Begriff, den man heute ziemlich oft hört. Gemeint ist damit eigentlich nur eines: ein gutes Gleichgewicht zwischen Arbeit und dem restlichen Leben zu finden. Denn klar ist, der Job ist wichtig, aber genauso wichtig ist auch Zeit für Familie, für Freunde, Hobbys oder einfach auch mal für sich selbst. Wenn alles nur noch aus Terminen und Aufgaben besteht, dann merkt man schnell, dass die Energie nachlässt. Deshalb ist es wichtig, sich bewusst kleine Auszeiten zu nehmen, Feierabend auch wirklich Feierabend sein zu lassen, das Wochenende zu genießen oder mal etwas zu tun, was einfach nur Spaß macht. Denn wer zwischendurch abschaltet und neue Kraft tankt, der startet meist auch wieder motivierter in den nächsten Arbeitstag. Starten Sie auf jeden Fall gut mit uns in diesen Arbeitstag, in diesen Tag mit der besten Klassik zwischen den Meeren.

Sind sie noch ganz dicht? Entschuldigung, also ich... Das klingt jetzt anders als gemeint. Ich sag's mal lieber so. Ist bei Ihnen zu Hause noch alles ganz dicht? Denn wenn im Herbst die Vorhänge flattern, obwohl das Fenster zu ist, haben Sie einen ungebetenen Mitbewohner. Zugluft. Und die zahlt nicht mal Miete. Also einmal mit der Hand am Fensterrahmen entlangfahren, zieht's. Selbstklebende Dichtungsbänder aus Gummi oder Schaumstoff helfen oft schon richtig gut. Bei Türen und Bürstendichtungen praktisch oder der gute alte Zugluftstopper. Früher hieß das übrigens Stoffwurst, heute wahrscheinlich Thermorolle. Und abends Rollos oder Vorhänge schließen, das hält zusätzlich Kälte draußen. Aber bitte nicht die Heizung zuhängen, sonst ist der Vorhang mollig warm und Sie sitzen daneben im Schal. Also Fenster, Türen, Ritzen checken und dicht machen, denn frischer Herbstwind ist wunderbar, solange er eben draußen stattfindet.

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1: Ich bin Stefan Schütz. Guten Morgen. Spaß an der Arbeit. Einer YouGov-Umfrage zufolge ist das mittlerweile seltener der Fall. 6 von 10 Menschen arbeiten laut der HDI-Berufsstudie nur wegen des Geldes, fast doppelt so viele wie vor der Corona-Pandemie 2019. Tanja Wagner berichtet.
2: Über die Hälfte der Befragten würde lieber sofort mit dem Arbeiten aufhören, wenn sie es sich leisten könnten. Fachleute sprechen von einem Wertewandel in der Einstellung zur Arbeit. Der Einsatz künstlicher Intelligenz in den Unternehmen spielt eine große Rolle. Nur ein Viertel sieht sich dadurch entlastet. Dagegen glauben 4 von 10 Befragten, dass die KI über kurz oder lang Jobs kostet.
1: Die meisten Menschen ab 65 Jahren finden in ihrer Umgebung alles, was sie im Alltag brauchen. Einkaufsmöglichkeiten, Arztpraxen, Apotheken und einen gut erreichbaren Nahverkehr. Das zeigt eine Auswertung des Deutschen Zentrums für Altersfragen. Weniger gut sieht es bei den Wohnungen aus. Weniger als 6% sind weitgehend barrierefrei, etwa mit stufenlosem Zugang und bodengleicher Dusche. Mediziner sorgen sich über die wachsende Beliebtheit von Energy-Drinks bei Kindern und Jugendlichen. Für viele gehören die oft stark zucker- und koffeinhaltigen Getränke zum Alltag, steht im Deutschen Ärzteblatt International. Insgesamt wurden Angaben von mehr als 107.000 Schülerinnen und Schülern unter 16 Jahren ausgewertet. Die Autoren warnen unter anderem vor Schlafproblemen, Übergewicht oder Zahnschäden. Im auch bei Deutschen beliebten Reiseland Thailand sind geschätzt rund 2,6 Millionen Menschen vom Hochwasser betroffen. Auch der Flugverkehr am Hauptstadtflughafen in Bangkok ist beeinträchtigt. Das Problem, viele Mitarbeitende erreichen ihre Arbeitsstelle wegen überfluteter Straßen nicht. Es haben sich rund 5.600 Gepäckstücke angehäuft. Thai Airways hat Flüge gestrichen, unter anderem nach Deutschland.
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Wissen Sie eigentlich, was ein Sinfonieorchester und norddeutsches Wetter gemeinsam haben? Beide überraschen gern, mal ganz zart, mal mit voller Wucht. Der kleine Unterschied: bei unserer Musik wissen wir, dass am Ende garantiert Applaus kommt. Also lehnen Sie sich entspannt zurück, gönnen Sie sich einen Moment zum Durchatmen und genießen Sie große Klassik.

Ob im Fußballstadion, beim Konzert oder einfach unter der Dusche. Gemeinsames Singen begeistert Menschen seit Jahrhunderten. Und das hat tatsächlich gute Gründe. Wenn wir gemeinsam singen, passiert nämlich eine ganze Menge. Der Körper schüttet Glückshormone aus, Stress wird abgebaut und man fühlt sich automatisch stärker verbunden mit den Menschen um sich herum. Deshalb boomt auch das gemeinsame Singen wieder in Chören, bei Karaoke-Abenden oder Mitsingkonzerten. Und dabei geht's gar nicht darum, perfekt zu klingen. Im Gegenteil, viele genießen einfach dieses Gemeinschaftsgefühl. Für einen Moment ziehen alle an einem Strang, beziehungsweise an einer Melodie. Studien zeigen sogar, dass gemeinsames Singen ähnliche positive Effekte haben kann wie Sport oder Meditation. Herzschlag und Atmung passen sich einander an, man wird entspannter und oft einfach besser gelaunt. Vielleicht kennen Sie das selbst. Ein Lied läuft im Radio, plötzlich singt das ganze Auto mit und sofort entsteht gute Stimmung. Musik verbindet eben. Ganz egal, ob laut, schief oder glasklar gesungen wird. Also, ruhig öfter mal mitsingen, denn gemeinsam klingt vieles einfach viel schöner.

Ort zapft, ist ja jetzt bitte nicht erschrecken. Auch bei uns im hohen Norden wird's zünftig. Da trifft die Lederhose auf den Friesennerz, das Dirndl auf die steife Brise und die Maß Bier auf Menschen, die sonst eher Moin sagen als Servus. Glauben Sie mir nicht? Nun, in Kiel wird am Germaniahafen am 25. und 26. September sowie am 2. und 3. Oktober zünftig gefeiert. Alle Infos und Tickets fürs Oktoberfest am Germaniahafen finden Sie online bei Kiel Sailing City. Und auch in Lübeck heißt es hier, Mai, los geht's, unter anderem am 2. und 3. Oktober auf der Kulturwerft Golan. Da geht's dann richtig zünftig zu. Alles zur Werftwiesen finden Sie unter kulturwerft-golan.de. Und wenn Sie schon immer wissen wollten, wie Bayern am Deich funktioniert, ja, dann Lederhose an, Brezel greifen und los geht's. Ich frage mich jetzt allerdings nur, wo bekomme ich jetzt auf die Schnelle eine Lederhose her?

Stellen Sie sich vor, der Wecker klingelt, draußen ist es noch etwas grau und alles in Ihnen ruft nach noch 5 Minuten. Aber statt der Schlummertaste gibt es heute etwas ganz anderes: Wechselduschen. Ja, das klingt im ersten Moment vielleicht wie eine kleine Mutprobe. Warm, kalt, warm, kalt. Warum sollte man das freiwillig machen? Ganz einfach, weil es Sie richtig wach macht. Und zwar nicht nur ein bisschen, sondern mit einem echten Frische-Kick. Der Ablauf ist ganz unkompliziert. Sie beginnen angenehm mit warmem Wasser, entspannen sich. Und dann kommt der entscheidende Moment. Kaltes Wasser für ein paar Sekunden. Dann wieder warm und das Ganze wiederholen Sie dann ein paar Mal, wenn es gut läuft. Was passiert dabei? Ihr Kreislauf wird aktiviert, die Durchblutung angeregt und Ihr Körper kommt so richtig in Schwung. Viele berichten sogar, dass Wechselduschen das Immunsystem stärken und die Stimmung heben können. Kein schlechter Tausch für ein paar Sekunden Überwindung, oder? Und keine Sorge, Sie müssen nicht direkt mit eiskaltem Wasser starten. Tasten Sie sich langsam heran. Schon kleine Temperaturwechsel zeigen wirklich Wirkung. Vielleicht ist es also morgen genau der richtige Zeitpunkt, es einfach mal auszuprobieren. Ein bisschen Mut unter der Dusche und dafür ein frischer, wacher Start in den Tag. In diesem Sinne starten Sie gut, egal ob warm oder kalt.

0: warnen vor gesundheitlichen Schäden, aber Deutschland hinkt bei der Regulierung anderen Ländern deutlich hinterher. Tanja Wagner berichtet.
1: Jede Menge Koffein, Taurin und viel Zucker. Wer nur eine Dose trinkt, ist schnell bei den gesetzlichen Obergrenzen. Und der Konsum steigt. Fast jedes zweite Kind hat schon mal Energydrinks getrunken. 7 von 10 Jugendlichen greifen zu der Dose, oft sogar täglich. Häufiger kommt das unter Minderjährigen vor, die gleichzeitig rauchen, kiffen oder Alkohol trinken.
0: In Stockholm sind 4 Frauen mit dem sogenannten Alternativen Nobelpreis ausgezeichnet worden. Unter anderem wurde eine US-Informatikerin geehrt für ihre Kritik an der von wenigen Tech-Konzernen angeführten KI-Entwicklung. Die Auszeichnung geht dieses Mal ausschließlich an Frauen und von ihnen geführte Organisationen, die Machtstrukturen aufbrechen und Menschenrechte stärken wollen. Mit einem Klick online bestellt und schnell wieder zurückgeschickt. Nach Berechnungen der Universität Bamberg dürften dieses Jahr in Deutschland über 560 Millionen Pakete zur Retourware werden. Das ist neuer Rekord. Grund ist wohl auch das Shopping per Handy-App. Da wird schneller bestellt und weniger geprüft. Meistens geht's um Klamotten, die machen 4 von 5 Retouren aus. Die Rockergruppe Hells Angels war Ziel einer großen Razzia in 5 Bundesländern sowie Belgien, Niederlanden und Bulgarien. Hunderte Einsatzkräfte vollstreckten mehr als 1 Dutzend Haftbefehle, heißt es in Medienberichten. Die Hells Angels sollen mit weiteren Tatverdächtigen ein europaweites Netzwerk zur Geldwäsche betrieben haben. Geld, das unter anderem aus Drogen- und Waffengeschäften stammt.
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1: Ich bin Stefan Schütz. Immer mehr Kinder und Jugendliche konsumieren Energy Drinks. Experten

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Und passend zum frühlingshaften Wetter gibt es in Lübeck derzeit eine spannende Ausstellung im öffentlichen Raum. Der Skulpturenpark an der Trave. Seit seiner Eröffnung im letzten Jahr beherbergt der Park zeitgenössische Kunstwerke regionaler und internationaler Künstler. Jedes Kunstwerk erzählt eine Geschichte und lädt die Besucher ein, über die Verbindung von Mensch und Natur nachzudenken. Ein Highlight sicher die Skulptur Einheit in Vielfalt von der Lübecker Künstlerin Anna Schmidt. Das Kunstwerk symbolisiert die kulturelle Vielfalt unserer Region. Erlösen Sie also die Fahrräder aus dem Winterschlaf und besuchen Sie den Skulpturenpark, um diese faszinierenden Werke einmal selbst zu erleben. Weitere Informationen finden Sie unter www.lübeck.de.

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Guten Morgen, ich bin Leslie in Bredfeld. Manchmal stelle ich bei mir fest, dass ich schon ein ziemlich ritualisierter Mensch bin. Das habe ich auch schon gesagt bekommen von einigen. Es gibt so Dinge, die ich einfach immer wieder recht automatisch tue. Ja, und solche Angewohnheiten, die begleiten uns dann jeden Tag, oft ganz automatisch, so wie eben auch bei mir. Ob das der Kaffee am Morgen ist oder der Blick aufs Handy zwischendurch oder die kleine Runde an der frischen Luft nach Feierabend. Viele Dinge, die passieren einfach, ohne dass wir uns da groß Gedanken machen. Genau das macht Gewohnheiten eigentlich so spannend. Sie können unseren Alltag durchaus leichter machen, ihn aber auch manchmal ein bisschen ausbremsen. Gute Angewohnheiten helfen uns zum Beispiel, gesünder zu leben, uns mehr zu bewegen oder regelmäßig auch Pausen einzulegen. Und das Gute ist, Gewohnheiten lassen sich verändern. Oft reicht da schon ein kleiner Schritt, um eine neue Routine zu entwickeln oder an einer Routine, die schon besteht, vielleicht so ein klein bisschen was zu ändern. Also lohnt es sich ab und zu mal genauer hinzuschauen, welche Angewohnheiten tun uns denn wirklich gut und welche könnten wir vielleicht durch bessere einfach ersetzen. Eine Routine, von der wir nicht ablassen sollten, ist das Entspannen zu klassischer Musik. Und das gelingt besonders gut jetzt bei uns bei Radio Wellenrausch.

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1: 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Ich bin Leslie N. Bredfeld. Wir werfen ab und an mal einen Blick auf die Epochen und heute geht es um den Barock. Barock könnte man als die Epoche des Glanz und Glamour bezeichnen. Um die Epoche des Barock verstehen zu können, muss man sie zeitlich eingeordnet sehen. Der Barock umfasst den ungefähren Zeitraum von 1600 bis 1750. Und der Begriff Barock leitet sich aus der portugiesischen Juweliersprache und dem Wort Barocco ab, was so viel bedeutet wie schief, runde, seltsam geformte Perle. Das ist eine ziemlich passende Beschreibung für Barock, da sich dieser hauptsächlich durch den Prunk, aber auch durch Gegensätze auszeichnet. Der Barock lässt sich in der Literatur, Mode, in der Malerei, Architektur und natürlich auch in der Musik wiederfinden. Diese Epoche zeichnet sich in allen Bereichen durch ihre überladende Art aus. Beispiele sind zum Beispiel das pompöse Schloss Versailles oder auch die ausladenden Kleider des Barock mit ihren Schleifen, Rüschen und Stickereien. Das Motto in dieser Zeit war eindeutig: Mehr ist mehr. Auch in der Musik spielt der Barock eine große Rolle, aber was zeichnet die Barockmusik aus? Im Ganzen betrachtet ist die Musik der damaligen Zeit zum großen Teil von der Einführung des Generalbasses geprägt. Grob gesagt lässt sich die Musikepoche Barock in drei Phasen einteilen: den Frühbarock, den Hochbarock und den Spätbarock. Zu den Barockkomponisten gehören unter anderem Johann Sebastian Bach, Georg Friedrich Händel und Antonio Vivaldi. Auch bei Radio Wellenrausch gehört die Epoche des Barock zu den beliebtesten bei unseren Hörerinnen und Hörern.

reden wir über ein Thema, das nicht nur Wissenschaftler beschäftigt, sondern uns alle angeht. Alzheimer und die Rolle des Zuckerstoffwechsels im Gehirn. Forscher haben Gehirngewebe von verstorbenen Alzheimer-Patienten und gesunden Probanden analysiert und erstaunliche Dinge entdeckt. Die Anlagerung von Zuckermolekülen an Eiweiße läuft in den betroffenen Gehirnen anders ab. Und das ganz besonders in Regionen, die für unser Gedächtnis und unsere Denkleistungen essentiell sind. Zusätzlich werteten die Forscher Gesundheitsdaten von über 50.000 Menschen mit Alzheimer-Demenz aus. Sie vermuten, dass eine erhöhte Glykosylierung den Verlauf von Alzheimer beeinflussen könnte. Die Studie zeigt Zusammenhänge, lässt aber keine klaren Schlussfolgerungen über Ursache und Wirkung zu. Wir stehen also aktuell an einem sehr spannenden Punkt. Die Erkenntnisse könnten möglicherweise neue Ansätze für Therapien liefern, jedoch bedarf es weiterer Forschung, um die Mechanismen hinter dieser Beziehung zu entschlüsseln.

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1: Ich bin Moritz Einzel. Die Zahl der Arbeitslosen in Deutschland ist im September wieder knapp unter die 3-Millionen-Grenze gefallen. Im Vergleich zum August ist das ein Rückgang um 67.000, das teilte die Bundesagentur für Arbeit mit. Im Jahresvergleich sind allerdings 40.000 Menschen mehr ohne Job. Die Arbeitslosenquote liegt bei 6,4%. Der Tankrabatt startet ab Mitternacht. Die Steuer auf Kraftstoff sinkt um fast 17 Cent pro Liter. Der Branchenverband Fuels und Energie rechnet mit vollständiger Weitergabe. Grund sei der starke Wettbewerb der rund 14.000 Tankstellen, so ein Sprecher. Bis der günstige Sprit überall ankommt, kann es ein paar Tage dauern, denn die Tanks sind noch voll mit teurem Diesel und Benzin.

0: Spaß an der Arbeit. Einer YouGov-Umfrage zufolge ist das mittlerweile seltener der Fall. 6 von 10 Menschen arbeiten laut der HDI-Berufsstudie nur wegen des Geldes. Tanja Wagner berichtet.
1: Über die Hälfte der Befragten würde lieber sofort mit dem Arbeiten aufhören, wenn sie es sich leisten könnten. Fachleute sprechen von einem Wertewandel in der Einstellung zur Arbeit. Der Einsatz künstlicher Intelligenz in den Unternehmen spielt eine große Rolle. Nur 1/4 sieht sich dadurch entlastet. Dagegen glauben 4 von 10 Befragten, dass die KI über kurz oder lang Jobs kostet.
0: Das Berufungsgericht in Budapest hat die Haftstrafe für die non-binäre Maya T. aus Jena von 8 Jahren auf 7 Jahre verringert. Maya T. war wegen schwerer Angriffe auf mutmaßliche Rechtsextremisten 2023 in Ungarn angeklagt. Für Aufmerksamkeit gesorgt hatte der Fall auch, weil das Bundesverfassungsgericht feststellte, dass die Auslieferung rechtswidrig war. Die meisten Menschen ab 65 Jahren finden in ihrer Umgebung alles, was sie im Alltag brauchen. Einkaufsmöglichkeiten, Arztpraxen, Apotheken und einen gut erreichbaren Nahverkehr. Laut Auswertung des Deutschen Zentrums für Altersfragen sieht es weniger gut bei den Wohnungen aus. Weniger als 6% sind weitgehend barrierefrei.
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3: Willkommen bei Reiselust auf Radio Wellenrausch. Mein Name ist Stefanie und heute reisen wir gemeinsam nach London. In eine Stadt, die riesig, lebendig, geschichtsträchtig und immer wieder überraschend ist. Ich habe uns diese Stadt ausgesucht, weil sie so wunderbar zu erreichen ist. Man kann natürlich hinfahren, man kann mit dem Schiff rüberschippern oder ganz bequem fliegen, zum Beispiel vom entspannten Lübecker Flughafen. London, ja, jeder hat ein Bild im Kopf, jeder war irgendwie schon mal da und trotzdem gibt es so viel zu entdecken. Heute dringen wir mal ein bisschen in die Tiefe ein. London liegt im Südosten Englands an der Themse. Dieser Fluss ist die Lebensader der Stadt. An seinen Ufern entstanden Handel, Macht, Politik, Kultur und Weltgeschichte. Bis heute hilft die Themse, London zu verstehen. Am Fluss liegen die vielen berühmten Orte, der Tower, die Tower Bridge, St. Paul's Cathedral, Tate Modern, das London Eye und Westminster. Ja, London, Hauptstadt des Vereinigten Königreichs, Regierungssitz, Finanzzentrum, Kulturmetropole und eine der internationalsten Städte Europas. London besteht ja nicht aus einem einzigen Zentrum, es ist ein Mosaik aus Stadtteilen. Westminster ist staatlich und zeremoniell, die City geschäftig und modern, Covent Garden theatralisch, Soho lebendig und Notting Hill elegant. Camden laut und kreativ und Greenwich maritim und Hampstead fast dörflich. Für den ersten Besuch empfehle ich, beginnen Sie einfach an der Themse. Dort gehen Sie vom Westminster über die South Bank Richtung Tate Modern und Tower Bridge. So erleben Sie Politik, Geschichte, Kunst, Theater und Skyline in einem einzigen Spaziergang.

Wir sind in London heute mit unserer Reiselust in Dur und Moll. Wir haben gerade London geografisch verortet. Jetzt schauen wir auf seine Geschichte. London begann als römische Siedlung, Londinium, im 1. Jahrhundert nach Christus. Die Lage an der Themse war ideal. Handel, Verkehr, Verbindung zum Meer. Schon früh wurde London ein Ort des Austauschs. Im Mittelalter wuchs die Stadt zu einem wichtigen Handelszentrum. Die City of London wurde wirtschaftliches Herz, der Tower of London zum Symbol königlicher Macht. Festung, Palast, Gefängnis und Schatzkammer. Der Tower erzählt bis heute von Herrschaft, Intrigen und Gewalt. Im 16. Jahrhundert wurde London zur Bühne der Tudors, der Reformation und der elisabethanischen Kultur. In dieser Zeit blühte auch das Theater. Shakespeare und seine Zeitgenossen machten London zu einer Stadt der Sprache und der Bühne. Ein großer Einschnitt war dann der große Brand von London im Jahre 1666. Große Teile der mittelalterlichen Stadt wurden komplett zerstört. Danach musste London neu entstehen. Die St. Paul's Cathedral von Christopher Wren wurde zum starken Symbol dieses Wiederaufbaus. Im 18. und 19. Jahrhundert wuchs London rasant. Das britische Empire, Handel, Eisenbahn, Docks und Industrialisierung machten die Stadt zu einer Weltmetropole. Gleichzeitig entstanden extreme Gegensätze, Reichtum und Armut, Paläste und Slums, Macht und Elend. Charles Dickens hat dieses London literarisch unvergesslich gemacht. Und im 20. Jahrhundert kam Krieg, Bombardierung, Wiederaufbau, Migration, Popkultur, Punk, Mode und Finanzboom hinzu. London veränderte sich immer wieder und blieb doch erkennbar London. Heute ist die Stadt ein Ort vieler Geschichten. Königlich, politisch, migrantisch, kreativ, teuer, offen, hektisch und inspirierend. Wer London besucht, reist also nicht nur durch eine Stadt, sondern auch eher so durch viele Zeitschichten.

Wir befinden uns mitten in London, heute mit unserer Reiselust in Dur und Moll. London ist eines der größten Museumsstädte der Welt. Viele bedeutende Museen sind grundsätzlich kostenlos zugänglich, auch wenn Sonderausstellungen Eintritt kosten können. Das macht Kultur hier erstaunlich offen. Die National Gallery am Trafalgar Square ist ein wunderbarer Ort für europäische Malerei. Man begegnet dort den großen Namen wie Turner, Rembrandt, Monet und Van Gogh. Man sollte nicht versuchen, alles zu sehen, lieber wenige Bilder bewusst betrachten. Das British Museum erzählt Weltgeschichte in großem Maßstab. Es ist faszinierend, aber auch ein Ort der Fragen nach Kolonialgeschichte und Herkunft von Kunstwerken. Gerade dadurch ist es wichtig. Die Tate Modern an der South Bank zeigt moderne und zeitgenössische Kunst in einem ehemaligen Kraftwerk. Der Weg über die Millennium Bridge und St. Paul's zur Tate gehört zu den schönsten Kulturwegen Londons. In South Kensington liegen das Victoria und Albert Museum, das Natural History Museum und das Science Museum. Besonders für Familien ist diese Gegend wirklich ideal. Kunst, Design, Dinosaurier, Technik und Staunen liegen hier ganz nah beieinander. Londoner Kultur findet aber nicht nur in den Museen statt. Bloomsbury erzählt von Literatur, Camden von Musik und Märkten, Brixton von Migration und urbaner Energie. Die Stadt ist selbst eine Ausstellung, laut, bunt und ständig in Bewegung. Mein Tipp, ein großes Museum pro Tag reicht. Danach lieber spazieren, essen und schauen. London darf inspirieren, nicht erschlagen.

London ist eine Bühnenstadt. Das West End gehört zu den berühmtesten Theatervierteln der Welt. Rund um Covent Garden, Leicester Square, Soho und Shaftesbury Avenue leuchten abends die Theaterfassaden. Musicals, Komödien, Klassiker und neue Stücke ziehen Publikum aus aller Welt an. Ein Theaterabend in West End ist ein eigenes Erlebnis. Schon vorher liegt Spannung in der Luft. Volle Straßen, Restaurants, Pubs, Menschen mit Tickets in der Hand. London macht Theater zu einem Teil des Stadtlebens. Aber London kann mehr als Musical. Das National Theatre an der South Bank zeigt große Klassiker und Gegenwartsdramatik. Das Royal Court Theatre ist bekannt für neue Stücke. Und natürlich das Old Vic und auch das Young Vic. Sie stehen für starke Bühnenkunst. Ein besonderer Ort ist Shakespeare's Globe. Der Nachbau eines elisabethanischen Theaters bringt Shakespeare zurück an die Themse. Eine Vorstellung dort ist nicht nur Theater, es ist eine Zeitreise. Auch musikalisch ist London großartig. Royal Opera House, Royal Albert Hall, Barbican Central, Wigmore Hall, Kirchenkonzerte, Jazzclubs, Popclubs und Straßenmusik. Für Opernfreunde lohnt besonders ein Blick ins Programm des Royal Opera House in Covent Garden. Mein Tipp, planen Sie mindestens einen Abend für Theater oder Musik ein. London am Abend, wenn die Bühnenlichter angehen, das ist ein anderes London, voller Stimmen, Energie und Applaus. Ja.

Wir haben London als Stadt der Geschichte, der Kunst, des Theaters und auch des guten Essens erlebt. Jetzt öffnen wir die Perspektive hinaus ins Grüne. Denn London ist nicht nur Asphalt, U-Bahn, Museen und Menschenmenge. London ist auch eine erstaunlich grüne Stadt. Wer London besucht, sollte unbedingt Zeit für die Parks einplanen. Sie sind nämlich keine Nebensache, sondern ein Teil der Londoner Lebensqualität. Gerade weil die Stadt so groß, laut und schnell ist, wirken ihre Grünflächen wie Atemräume. Ein Klassiker ist der Hyde Park, zusammen mit Kensington Gardens. Hier kann man spazieren, am Wasser sitzen, Menschen beobachten, joggen, lesen oder auch einfach einmal nichts tun. Der Park liegt mitten in der Stadt und fühlt sich doch wie eine eigene Welt an. Besonders schön ist ein Spaziergang am Serpentinesee. Sehr elegant ist auch der James Park, St. James, zwischen Buckingham Palace, The Mall und Westminster. Er ist kleiner, aber unglaublich stimmungsvoll. Mit seinen alten Bäumen, dem See, den Wasservögeln und dem Blick Richtung Palast gehört er zu den schönsten grünen Wegen im königlichen London. Wer mehr Weite sucht, fährt nach Hampstead Heath im Norden der Stadt. Dort wirkt London plötzlich wild und hügelig. Vom Parliament Hill hat man einen großartigen Blick über die gesamte Skyline. Es ist ein wunderbarer Ort, um zu spüren, wie grün und landschaftlich London sein kann. Noch weiter draußen liegt der Richmond Park. Er ist riesig, ja fast ländlich und bekannt für seine frei lebenden Hirsche. Wer hier spaziert, vergisst schnell, dass er sich noch immer in London befindet. Richmond Park ist ideal für alle, die Natur, Ruhe und Weite suchen. Auch Greenwich Park verbindet Natur und Geschichte besonders schön. Man spaziert hinauf zum Royal Observatory, steht da und schaut über die Themse, direkt auf Canary Wharf. Unten liegen Markt, maritime Geschichte und das alte Greenwich. Oben hat man Luft, Wiese und Aussicht. Und natürlich die Themse selbst ist einer der schönsten Natur- und Stadträume. Ein Spaziergang am Fluss, eine Bootsfahrt oder ein Abendblick von der Brücke zeigen London von seiner offenen Seite. Wasser bringt Ruhe in diese doch recht schnelle Stadt. Mein Tipp: Bauen Sie ganz bewusst grüne Pausen in London ein. Nach einem Museum ein Park. Nach dem Theatertrubel ein Spaziergang am Fluss. Nach einem vollen Markttag, ja, gehen Sie ruhig zum Regent's Canal oder, ach, einfach ins Grüne. So bleibt London nicht nur aufregend, sondern auch erholsam. Denn das ist vielleicht eine der schönsten Überraschungen dieser Stadt. London kann laut sein, schnell und überwältigend, aber London kann auch rascheln, blühen, glitzern, atmen und still werden. Ja, das war unser grüner Blick auf London. Eine Stadt, in der Natur nicht weit weg ist, sondern oft nur eine Parkpforte, eine Brücke oder eine kleine U-Bahnfahrt entfernt.

Und damit endet unsere heutige Reiselust in London. Einer Stadt, die so groß ist, dass man sie nie ganz erfassen kann und die doch immer wieder sehr persönliche Momente schenkt. In London waren wir heute an der Themse, dieser alten Lebensader der Stadt. Wir sind durch Westminster gegangen, vorbei an Parlament, Big Ben und Westminster Abbey. Wir haben den Tower gesehen, die Tower Bridge, die South Bank und die großen Museen. Wir haben London als Stadt der Geschichte erlebt, aber auch als Stadt der Gegenwart. International, kreativ, schnell widersprüchlich und voller Energie. London ist eine Kulturreise im besten Sinne. Hier begegnen sich Shakespeare und Street Art, National Gallery und das Tate Modern, das große Opernhaus und kleine Bühnen, alte Kirchen und moderne Architektur. Man kann morgens vor einem Gemälde stehen, nachmittags an der Themse spazieren und abends im Theater sitzen, während draußen die Lichter von Soho und Covent Garden aufleuchten. Aber London ist ja nicht nur Bühne, Museen und Weltstadt. London ist auch grün. In den Parks, an den Kanälen, am Fluss und draußen, in Hampstead oder Richmond öffnen sich völlig andere Seiten der Stadt. Dort wird London leiser. Die Bäume rauschen, die Themse glitzert, Vögel ziehen über die Wiesen und für einen Moment vergisst man, wie viele Millionen Menschen um einen herum leben. Genau diese Verbindung macht London so besonders. Größe und Rückzug, Geschichte und Gegenwart, Kunst und Alltag. Die Stadt fordert viel, ja, viel Aufmerksamkeit, Zeit, Neugier und manchmal auch Geduld, aber sie gibt auch viel zurück. Wer nach London reist, sollte nicht versuchen, alles zu schaffen. Das ist unmöglich. Besser ist es, sich treiben zu lassen. Ein Stadtteil pro Tag, ein großes Ziel, ein schöner Spaziergang, ein gutes Essen, ein Abend mit Musik oder mit Theater. Dann wird London nicht überwältigend, sondern reich. Vielleicht bleibt am Ende der Blick von einer Brücke, vielleicht ein Bild in der National Gallery oder ein Satz von Shakespeare. Ein Lied aus einem Musical, ein Tee in Kensington. Es gibt so viele Momente, die man erleben kann. London bleibt in vielen kleinen Erinnerungen. Vielleicht ist das der schönste Grund, immer wieder zu kommen. Diese Stadt ist nie fertig erzählt. Das war Reiselust mit Stefanie auf Radio Wellenrausch. Heute mit einer besonders grünen Reise nach London. Einer Stadt, die laut sein kann wie ein Orchester und still wie ein Garten am Morgen. Machen Sie es gut, bleiben Sie neugierig und nehmen Sie Ihre eigene Reiselust mit in die Welt.

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1: Ich bin Moritz Einzel. Die steigende Zahl älterer Menschen treibt die Pflegekosten seit Jahren in die Höhe. Bis zuletzt haben Union und SPD über Änderungen in dem Bereich gerungen. Jetzt hat das Bundeskabinett einen Kompromiss erzielt. Vor allem sollen steigende Beiträge verhindert werden. Der Beitragssatz liegt nach der jüngsten Erhöhung bei 3,6% der beitragspflichtigen Einnahmen, bei Kinderlosen bei 4,2%. Schreck an Bord eines Flugzeugs von Dubai nach Tel Aviv. Aus dem Flieger ist Medienberichten zufolge wegen einer Prügelei zwischen den Piloten ein Notsignal gesendet worden. Der Fly-Dubai-Flug wurde nach Saudi-Arabien umgeleitet. Angeblich wollte der ukrainische Co-Pilot den russischen Piloten daran hindern, sich selbst zu verletzen. Aus Sicherheitsgründen stiegen israelische Kampfjets auf. Die Zahl der Arbeitslosen in Deutschland ist im September wieder unter die 3-Millionen-Marke gefallen. 2.994.000 Menschen waren ohne Job, 67.000 weniger als im August. Die Arbeitslosenquote fiel auf 6,4%. Janina Singer berichtet.
2: Im Vergleich zum letzten Jahr sind damit allerdings 40.000 Menschen mehr ohne Job. Der Auftakt der Herbstbelebung, die üblicherweise im September beginnt, falle schwunglos aus, so die Chefin der Bundesagentur für Arbeit Nahles. Die wirtschaftliche Verbesserung komme auf dem Arbeitsmarkt derzeit noch nicht an.

0: Das US-Militär ist vollständig aus dem Irak abgezogen. Die letzten US-Soldaten hätten das Land verlassen, teilte das US-Verteidigungsministerium mit. Damit endet eine Zeit von teils heftig umstrittenen US-Militäreinsätzen im Irak, mit denen der frühere Machthaber Saddam Hussein gestürzt und die Terrormiliz Islamischer Staat bekämpft wurde. Der alternative Nobelpreis geht in diesem Jahr ausschließlich an Frauen und von Frauen geführte Organisationen, die sich für Menschenrechte und eine gerechtere Verteilung von Macht stark machen. Unter anderem eine US-Informatikerin, die für Fairness in der Entwicklung künstlicher Intelligenz kämpft. Mit der Auszeichnung werden seit 1980 Aktivistinnen und Aktivisten geehrt, die nicht im Fokus der Weltöffentlichkeit stehen.
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Kein Tier ist wohl so bekannt wie der Elefant im Porzellanladen. Er trampelt auf allem herum, was ihm im Wege steht, und wundert sich hinterher, warum die Stimmung plötzlich im Keller ist. Es gibt ja Menschen, die sagen einfach, was sie denken, ohne Bremse. Also kein Blatt vor dem Mund, kein Feingefühl, und wenn dabei jemand verletzt wird, kommt dann gerne, ach, ist doch nicht so schlimm. Der Klassiker unter den Gesprächskillern eben. Ihre Gefühle werden kleingeredet, damit das Thema möglichst schnell vom Tisch ist. Und da hilft nur eins, lassen Sie sich nicht beirren. Fragen Sie ruhig, warum ist es denn für Sie nicht so schlimm? Schon muss der andere seinen Spruch erklären. Auch beliebt sind ja diese Rufe, Ruhe, basta. Klingt weniger nach Gespräch und mehr nach Kasernenhof. Hier dürfen Sie klar sagen, Stopp, so möchte ich nicht angesprochen werden. Wir können ja gerne reden, aber bitte auf Augenhöhe. Mensch, sind Sie blind oder haben Sie einfach keine Ahnung? Ach ja, wie ich diese Ansprache doch liebe. Zwei Beleidigungen in einem Satz. Effizient, aber leider nicht besonders sympathisch. Auch hier hilft eine simple Frage. Verstehe ich Sie richtig? Sie beleidigen mich gerade? Also, nehmen Sie Ihre Gefühle ernst. Sie müssen nicht alles schlucken und schon gar nicht jeden Elefanten durch Ihren Porzellanladen marschieren lassen. Setzen Sie Grenzen, Ihre Gefühle sind wichtig. Und zwar auch dann, wenn jemand anderes das ganz anders sieht.

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Und wir werfen mal wieder einen Blick auf die schönsten Opernhäuser der Welt. Heute das Teatro Colón in Buenos Aires. Wenn Sie also Ihren Urlaub nach Argentinien planen, dann sollten Sie hier auf jeden Fall vorbeischauen. Wenn man in Teatro Colón steht, versteht man sofort, warum dieses Opernhaus zu den berühmtesten der Welt zählt. Mitten im Herzen von Buenos Aires erhebt sich ein Gebäude, das nicht nur architektonisch beeindruckt, sondern auch akustisch als nahezu perfekt gilt. Eröffnet wurde das Teatro Colón im Jahr 1908, nach fast 20 Jahren Bauzeit. Seitdem haben hier die größten Stimmen der Operngeschichte gesungen. Von Enrico Caruso bis Maria Callas. Doch das Haus ist weit mehr als nur eine Bühne für Opern. Auch Ballett, klassische Konzerte und internationale Gastspiele machen das Teatro Colón zu einem kulturellen Zentrum Südamerikas. Besonders faszinierend ist die Mischung aus europäischem Stil und argentinischer Leidenschaft. Goldverzierungen roter Samt und prachtvolle Kronleuchter erinnern an die großen Opernhäuser in Paris oder Mailand. Und trotzdem hat das Teatro Colón seinen ganz eigenen Charakter. Wer Buenos Aires besucht, sollte sich dieses Haus nicht entgehen lassen. Selbst eine einfache Führung durch die Säle und Hinterbühnen vermittelt einen Eindruck davon, wie viel Geschichte, Kunst und Emotionen in diesen Mauern stecken. Das Teatro Colón, ein Ort, an dem Musik nicht nur gehört, sondern erlebt wird.

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1: Ich bin Moritz Einzel. Ab Januar sollen kinderlose Mitglieder der Pflegeversicherung einen höheren Beitrag zahlen. Der Beitragssatz soll um 0,3 Punkte auf 0,9% angehoben werden. Das sieht eine Reform vor, die das Bundeskabinett auf den Weg gebracht hat. Neu geregelt werden auch Strafen bei Angriffen auf Busfahrer, Zugbegleiter, Polizei, Feuerwehr und Rettungsdienste. Hier steigen die Mindeststrafen teils erheblich. Die von Bundesfinanzminister Klingbeil geplante Steuer auf gezuckerte Getränke soll im nächsten Jahr rund 945 Millionen Euro einbringen, 2028 dann über 1 Milliarde. Das geht aus einem Gesetzentwurf hervor, über den die Rheinische Post berichtet. Im Bundesrat ist die Steuer umstritten, mehrere Länder und die Union fordern Änderungen. In anderen Ländern gibt es eine Zuckersteuer, einige Anbieter haben ihre Rezepturen geändert. Dramatische Szenen. Über den Wolken, ein Flugzeug auf dem Weg von den Vereinigten Arabischen Emiraten nach Tel Aviv hat ein Notfallsignal gesendet. Kampfflieger stiegen auf. Medienberichten zufolge war ein Streit zwischen den Piloten der Auslöser. Aus Tel Aviv, Sarah Lehmel.
2: Es ist die Rede von einer körperlichen Auseinandersetzung zwischen den Piloten im Cockpit. Der genaue Hintergrund ist allerdings noch unklar. Der israelische TV-Sender N12 berichtet, der Pilot sei russischer und der Co-Pilot ukrainischer Abstammung. Bei der Prügelei habe einer von ihnen sogar das Bewusstsein verloren.
1: Die Gasspeicher in Deutschland haben vergleichsweise niedrige Füllstände. Das hat Besorgnis ausgelöst. Jetzt reagiert Wirtschaftsministerin Reiche. In Absprache mit Kanzler Merz hat sie das bundeseigene Energieunternehmen SEFE angewiesen, bis Mitte Dezember 8 Terawattstunden Gas zu beschaffen und einzuspeichern. Die Speicher in Deutschland haben insgesamt ein Volumen von rund 247 Terawattstunden. Schulleitungen sehen große Probleme durch künstliche Intelligenz an Schulen. Das zeigt die Cornelsen-Schulleitungsstudie. Knapp 80%

0: Prozent befürchten, dass KI das eigenständige Denken von Schülern erschwert. Prüfungsformate müssten sich radikal ändern und Lehrkräften fällt es schwer, KI-Arbeit von eigenständiger Leistung zu unterscheiden. Gut finden Sie, dass die Unterrichtsvorbereitung einfacher wird.
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Wir widmen uns wieder einem Instrument und heute geht es um die Querflöte. Die Flöte gehört zu den ersten 10 Musikinstrumenten, die Kinder lernen. Glauben wir allerdings einem Brief Mozarts vom Valentinstag 1778 an seinen Vater Leopold, dann war Wolfgang Amadeus Mozart kein großer Fan der Querflöte. Ein Instrument, das er nicht leiden kann. Davon ist in diesem berühmten Brief die Rede. Schon vor unserer Zeitrechnung gab es flötenartige Instrumente, in der Steinzeit in Europa und in Asien. Diese Vorläufer der Querflöte wurden übrigens noch links herum gehalten. Erst eine Darstellung aus dem 11. Jahrhundert zeigt die Flöte vom Spieler nach rechts gedreht. War die Flöte in der Renaissance noch als Ensembleinstrument unterwegs, trat sie im Barock mehr und mehr die Solorolle an. Wie gut es klingt, hängt von verschiedenen Faktoren ab. Wölbung der Mundlochplatte, Form und Schnitt des Anblaslochs, aber auch wie das Kopfstück gebohrt ist. Wie entsteht nun der perfekte Flötensound? Ähnlich wie bei der Blockflöte bricht sich die eingeblasene Luft an einer Kante, gerät in Wirbel und wird in Schwingung versetzt. Bei der Querflöte muss die Luft von den Spielern dann auf der richtigen Kante platziert werden. Es gibt übrigens eine Sache, die alle Flötistinnen und Flötisten vereint. Einen geheimen Kodex sozusagen, den man vom Publikum aus gar nicht sehen kann. Wenn im Orchester ein schönes Solo gespielt wird, dann streichen sich die Kollegen mit ihrer Hand ganz leicht über das Hosenbein als Zeichen der Anerkennung für den Spieler des Solos.

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Wir wollen mal wieder ein bisschen auf das Epochenwissen schauen und heute widmen wir uns der Wiener Klassik. Eine Epoche, die wohl die drei beliebtesten und bekanntesten Komponisten hervorgebracht hat und die Musik somit verändert hat. Bei der Wiener Klassik handelt es sich nicht etwa um die klassische Musik, die man in der Stadt Wien hören kann, sondern um eine ganze musikalische Epoche. Ab 1770 entwickelte sich innerhalb der Musikwelt ein ganz neuer Stil und vor allem eine ganz neue Art des Komponierens. Diese Veränderungen traten vor allem in der Stadt Wien auf und so entwickelte sich in der Zeit zwischen 1750 und 1825 die Wiener Klassik.

Komponisten stammen zwar ursprünglich nicht aus Wien, zogen aber dorthin und hatten ihre Hauptschaffenszeit in dieser Stadt. Außerdem wurde ganz besonders am Wiener Hof ihre Musik gefördert. In der damaligen Zeit befand sich also das kulturelle und vor allem musikalische Zentrum in Wien. Die Wiener Klassik wurde in erster Linie durch die in der Französischen Revolution vertretenen Ideale und der damit einhergehenden Aufklärung innerhalb der Gesellschaft geprägt. Die Komponistinnen und Komponisten der Wiener Klassik wollten mit ihrer Arbeit ebenfalls einen Teil zu der neuen Gesellschaftsstruktur beitragen. Und dies gelang in erster Linie mit einer völlig neuen Art des Komponierens. Die Wiener Klassik zählt zu einer der bedeutsamsten und prägendsten Epochen in der Musikgeschichte.

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1: Ich bin Moritz Einzel. Das Deutschland-Ticket soll ab dem 1. Januar des kommenden Jahres 66,80 Euro pro Monat kosten. Das meldet die Rheinische Post unter Berufung auf den zuständigen Koordinierungsrat von Bund, Ländern, kommunalen Spitzenverbänden und Verkehrsbranche, der heute tagt. Derzeit kostet das bundesweit gültige Ticket für den Regional- und Nahverkehr 63 Euro. Das Kabinett hat sich auf eine Pflegereform geeinigt, um das Defizit der Pflegeversicherung in den Griff zu kriegen. Unter anderem soll ab dem neuen Jahr der Beitragszuschlag für kinderlose Menschen steigen. Er soll um 0,3 Punkte auf 0,9% angehoben werden, hat Gesundheitsminister Linnemann gesagt. Das ist nur ein erster Schritt. In der kommenden Woche will das Kabinett eine Pflegekommission einsetzen.
2: Es wird eine Kommission sein mit Experten, mit Wissenschaftlern, die das Ziel hat, bis Ende Januar 2027 einen Entwurf vorzulegen. Ein Entwurf, der die Pflege fit machen soll für die 30er Jahre.
1: Bis zum kommenden Sommer soll dann der zweite Schritt für die Pflegereform fertig sein. Eine Passagiermaschine der Fluggesellschaft Fly Dubai ist außerplanmäßig in Saudi-Arabien gelandet. Das Flugzeug war auf dem Weg von Dubai nach Tel Aviv in Israel. Medienberichten zufolge gab es eine körperliche Auseinandersetzung zwischen den Piloten. Der genaue Hintergrund ist noch unklar. Wirtschaftsministerin Reiche hat das staatseigene Energieunternehmen SEFE angewiesen, mehr Gas einzuspeichern. Hintergrund sind die vergleichsweise niedrigen Füllstände der Gasspeicher. SEFE erhielt nach eigenen Angaben die Anweisung, bis Mitte Dezember 8 Terawattstunden Gas zu beschaffen und einzuspeichern. KI soll beim Lernen helfen, aber Schulleitungen in Deutschland fürchten genau das Gegenteil. Fast 4 von 5 Schulleitungen sagen laut einer neuen Umfrage, dass Schüler dadurch verlernen, selbst zu denken. Prüfungsformate müssten neu entwickelt werden, weil kaum noch zwischen Eigenleistungen und KI-gestützten Leistungen unterschieden werden kann. Fast alle fordern deshalb einen kritischen Umgang mit KI im Unterricht.
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Mamma mia, liebe Hörerinnen und Hörer. Also, wenn ich neben Pizza und Steak noch ein Lieblingsgericht nennen dürfte, ganz klar, Spaghetti Bolognese. Der Küchenklassiker also schlechthin. Aber wussten Sie, dass wir bei der Zubereitung alle offenbar einen entscheidenden Fehler machen? Also, das Tomatenmark, das kommt ja direkt in die Soße, oder? Zack, falsch. Das gute Zeug will erst in die Pfanne, schön anbraten und karamellisieren, bis es dunkelrot wird. Dann kommen Hackfleisch und Gemüse dazu, Zwiebeln, Möhren, Sellerie und natürlich Knoblauch. Dann Tomaten, Rotwein, Milch und Brühe. Und jetzt heißt es Geduld. Eine richtig gute Bolognese braucht 1 bis 2 Stunden zum Einkochen. Ja, dann weiß ich doch jetzt schon direkt, was demnächst wieder bei mir auf dem Speiseplan steht. Und jetzt habe ich Hunger. Und für Sie gibt's die beste Klassik im Norden.

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Kennen Sie dieses Kribbeln kurz bevor es ernst wird? Die Hände werden feucht, der Puls geht hoch und plötzlich denkt man, hoffentlich geht alles gut. Genau das ist Lampenfieber. Und tatsächlich ist das etwas ziemlich Gutes. Ich kenne das auch nur zu gut bei Live-Moderationen, bei Außenreportagen oder Auftritten auf der Bühne. Lampenfieber bedeutet erstmal nur, etwas ist uns wichtig. Unser Körper schaltet auf Empfang, wir werden wacher, konzentrierter und oft sogar leistungsfähiger. Ohne diese kleine Portion Nervosität würden viele Auftritte wahrscheinlich ziemlich langweilig wirken. Ob auf der Bühne, vor einer Prüfung oder bei einer wichtigen Präsentation. Ein bisschen Adrenalin sorgt dafür, dass wir aufmerksam bleiben und unser Bestes geben. Spannend ist auch, selbst erfahrene Musiker und Musikerinnen, Schauspieler oder Moderatoren sagen, dass das Lampenfieber nie ganz verschwindet. Und das ist völlig okay. Der Trick ist nicht, es loszuwerden, sondern es für sich zu nutzen. Also, wenn vor dem nächsten großen Moment die Knie ein wenig weich werden, dann denken Sie daran, Ihr Körper will Ihnen nicht schaden. Er sagt nur, Achtung, das hier zählt gerade wirklich. Und genau deshalb kann Lampenfieber sogar ein ziemlich guter Begleiter sein.

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1: Ich bin Moritz Einzel. Das Deutschland-Ticket wird wieder teurer. Statt wie bisher 63 Euro kostet das Ticket ab dem kommenden Jahr 66,80 Euro. Das meldet die Rheinische Post und beruft sich auf den zuständigen Koordinierungsrat von Bund, Ländern und Verkehrsbranche, der heute tagt. Dass das Ticket wieder teurer wird, liegt an den Personal-, Energie- und Betriebskosten der Verkehrsbranche. Hohe Energiepreise haben die Inflationsrate in Deutschland zum ersten Mal seit Ende 2023 wieder über die 3%-Marke getrieben. Die Verbraucherpreise waren im September um 3,3% höher als ein Jahr zuvor. Kraftstoffe und Haushaltsenergie sind sogar um fast 15% teurer geworden. Dabei haben Sorgen um die Ölversorgung wegen des Iran-Kriegs eine große Rolle gespielt. Die Bundesregierung hat eine Reform der gesetzlichen Pflegeversicherung auf den Weg gebracht. Mit dem Gesetzentwurf von Gesundheitsminister Linnemann soll die drohende finanzielle Schieflage abgewendet werden. Unter anderem wird der Zuschlag für Kinderlose angehoben. Es gäbe aber auch strukturelle Komponenten, so Linnemann.
2: Deswegen möchte ich nicht allein von einem Spargesetz sprechen. Beispielsweise Reha vor Pflege. Das ist das Motto in Zukunft. Im Rahmen der Pflegebegutachtung wird künftig konsequenter geprüft, ob eine Reha den Pflegebedarf spürbar besser senken kann.
1: In einem zweiten Schritt soll eine Expertenkommission über Strukturreformen in der Pflege beraten. Die Passagiere an Bord eines Fluges von Dubai nach Tel Aviv sind möglicherweise knapp einer Katastrophe entgangen. Es gab offenbar eine Prügelei zwischen den Piloten. Warum genau, ist noch unklar. Medien spekulieren über einen Suizidversuch. Es gab zwei Notrufsignale und die Maschine wurde nach Saudi-Arabien umgeleitet und landete dort. Die KI ist längst in den deutschen Klassenzimmern angekommen. Die Schulleitungen sehen das nicht nur positiv. In einer Studie für den Cornelsen Verlag äußerten knapp 80% die Befürchtung, dass Schülerinnen und Schüler durch KI verlernen, eigenständig zu denken.
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3: Heute widmen wir uns dem Lebenswerk von Claude Debussy, einem der einflussreichsten Komponisten der Wende vom 19. zum 20. Jahrhundert. Debussy wurde 1862 in Frankreich geboren und gilt als Wegbereiter des musikalischen Impressionismus. Auch wenn er selbst diesen Begriff nicht besonders mochte, beschreibt er doch treffend seine Klangsprache. Schwebend, farbenreich und voller subtiler Nuancen. Statt klarer Formen und strenger Strukturen setzte Debussy auf Stimmungen, Klangfarben und fließende Übergänge. Seine Musik wirkt oft wie ein Gemälde, inspiriert von Natur, Licht und Bewegung. Besonders bekannt ist sein Orchesterwerk Prélude à la Prémédie d'une Faune, das als Meilenstein der modernen Musik gilt. Ebenso faszinierend sind seine Klavierwerke wie die Claire de Lune, die mit ihrer zarten, träumerischen Atmosphäre bis heute berührt. Debussy brach bewusst mit den Traditionen der Romantik. Er experimentierte mit neuen Skalen, ungewöhnlichen Harmonien und exotischen Einflüssen.

war aus der asiatischen Musik, die er auf der Weltausstellung in Paris kennenlernte. Dadurch schuf er einen völlig neuen Klangkosmos, der viele Komponisten nach ihm beeinflusste. Trotz seines künstlerischen Erfolgs war sein Leben nicht immer einfach, geprägt von persönlichen Krisen und gesundheitlichen Problemen. 1918 starb Debussy in Paris, doch sein musikalisches Erbe lebt bis heute weiter. Seine Werke laden uns ein, Musik nicht nur zu hören, sondern zu fühlen, wie ein Spiel aus Licht, Farbe und Klang.

Das war aus unserer Rubrik Giganten der Klassik ein Beitrag über Claude Debussy. Claude Debussy gilt als einer der einflussreichsten Komponisten der Moderne. Mit seinem einzigartigen Stil brach er bewusst mit den strengen Regeln der klassischen Harmonik und eröffnete neue Klangwelten voller Farben und Stimmungen. Werke wie Claire de la Lune oder La Mer zeigen seine Fähigkeit, Musik fast wie ein Gemälde wirken zu lassen. Impressionistisch, fein nuanciert und atmosphärisch dicht. Debussys Lebenswerk prägte nicht nur seine Zeit, sondern beeinflusst bis heute die Musik des 20. und 21. Jahrhunderts nachhaltig.

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1: Ich bin Moritz Einzel. Volkswagen hat fast alle seine Tarifverträge gekündigt. Aus Sicht des Unternehmens müssten verschiedene Regelungen wegen des Kostendrucks angepasst werden, teilte der Autohersteller mit. Die IG Metall sprach von einem üblen Foul an der Belegschaft. Ihr zufolge könnte unter anderem eine Regel betroffen sein, die den Beschäftigten die Wahl zwischen zusätzlichen freien Tagen oder mehr Geld gibt. Wer mit dem Deutschlandticket Bus oder Bahn fährt, der muss ab dem nächsten Jahr tiefer in den Geldbeutel greifen. Ab dem 1. Januar soll das bundesweit gültige Ticket 66,80 Euro im Monat kosten, also fast 4 Euro mehr als jetzt. Das hat der zuständige Koordinierungsrat entschieden, wie es aus Teilnehmerkreisen heißt. Mittlerweile ist es bereits die dritte Erhöhung. Als das Ticket im Mai 2023 eingeführt wurde, kostete es noch 49 Euro. Wo wir gerade von teuer sprechen, hohe Energiepreise haben die Inflationsrate in Deutschland zum ersten Mal seit Ende 2023 wieder über die 3%-Marke getrieben. Die Verbraucherpreise waren im September um 3,3% höher als ein Jahr zuvor. Kraftstoffe und Haushaltsenergie sind sogar um fast 15% teurer geworden. Das Kabinett hat die umstrittene Pflegereform gebilligt. Die Zusatzbeiträge für Kinderlose werden ab Januar von 0,6 auf 0,9% steigen. Für pflegende Angehörige soll es keine Abstriche geben, so Gesundheitsminister Linnemann.
2: Gerade auch die Angehörigen, die stützen das System. Und deswegen war es mir wichtig, dass wir nicht an die Rentenpunkte gehen, sondern das Signal senden, dass diese Menschen nicht nur für den Zusammenhalt wichtig sind, sondern auch das System als Ganzes stützen.
1: Künftig soll es mehr Präventionsangebote geben, um eine drohende Pflegebedürftigkeit abzuwenden. Mehr als 100 Jahre nach dem Tod des Komponisten Engelbert Humperdinck ist ein bisher unbekanntes Weihnachtslied von ihm aufgetaucht, ein Weihnachtswiegenlied. Es handelt sich nach Angaben von Humperdincks Heimatstadt Siegburg um ein nur einseitiges Manuskript, das sich lange in Familienbesitz befunden hat. Vor einiger Zeit habe Humperdinck-Urenkel Lothar Witte es dem Stadtarchiv geschenkt.
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3: Manche Menschen kommen ja rüber wie Väterchen Frost in Person. Tröstende Worte, Fehlanzeige, eher kühle Lebensberatung. Kopf hoch, wird schon wieder. Ja, na herzlichen Dank, jetzt geht's mir gleich genauso schlecht. Dabei ist Trost eigentlich ganz einfach. Soll ich Ihnen einfach zuhören oder wollen wir gemeinsam nach einer Lösung suchen? Und manchmal reicht sogar, ich weiß gerade gar nicht, was ich sagen soll, aber ich bin auf jeden Fall da. Gut, das klingt jetzt vielleicht unspektakulär, ist aber oft viel wärmer als jedes gut gemeinte Durchhaltemantra. Und bitte, bitte streichen Sie, andere haben es ja so viel schlimmer aus ihrem Trostvokabular. Wenn mein Keller unter Wasser steht, hilft mir schließlich auch nicht die Nachricht, dass irgendwo gerade die Titanic sinkt. Also weniger Ratschlag, mehr Zuhören. Dann wird aus Väterchen Frost ganz schnell wieder der wärmende Kamin des Lebens.

Stellen Sie sich dieses leise Knistern vor. Noch bevor überhaupt ein Ton erklingt. Genau da beginnt die Magie. Die Schallplatte ist nicht einfach nur ein Musikträger, sie ist ein Ritual. Sie nehmen sie vorsichtig aus der Hülle, setzen die Nadel an und plötzlich passiert etwas, das kein Streamingdienst der Welt ersetzen kann. Eine Schallplatte lädt Sie ein, Musik wieder bewusst zu hören. Kein hektisches Skippen, kein Nebenbei, hier zählt jeder Moment. Sie erleben ein Album so, wie es gedacht war, von der ersten bis zur letzten Rille. Und irgendwie klingt alles auch viel wärmer, näher und echter. Vielleicht ist es Einbildung oder vielleicht auch genau das Gegenteil. Sie merken, ich bin ein Riesenfan von Schallplatten und habe den Schrank nach wie vor voll und höre sie so gern. Und dann dieses große Format, Cover, Artwork, die Texte, fast wie ein kleines Kunstwerk zum Anfassen. Sie entdecken Details, die auf einem kleinen Bildschirm einfach verloren gehen. Die Schallplatte ist auch ein kleines Stück Zeitreise. Sie verbindet Generationen von den Wohnzimmern früherer Zeiten bis in die Cafés von heute. Und obwohl sie technisch längst überholt ist, erlebt sie genau deshalb ein Comeback. Verdient, wie ich finde. Weil sie entschleunigt. Weil sie sie zwingt, wirklich zuzuhören. Also ja, vielleicht ist die Schallplatte ein bisschen umständlich, aber genau das macht sie so besonders. Sie ist nicht perfekt, sie ist besser, sie ist lebendig.

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1: 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Ja, und so ist es genau. Wir liegen zwischen den Meeren, nämlich der Ostsee und der Nordsee. Und Hand aufs Herz, gehören Sie zum Team Ostsee oder schlägt Ihr Herz eher für die Nordsee? Das ist ja schon fast eine Glaubensfrage. Die einen lieben die Ostsee, ruhiges Wasser, kaum Wellen, immer da. Perfekt zum Entspannen, Planschen und einfach mal die Seele baumeln lassen. Da fühlt sich selbst der größte Nichtschwimmer plötzlich ganz sicher im Wasser. Und dieser feine, helle Sand, fast wie Urlaub in der Ferne. Und dann gibt's natürlich das Team Nordsee, ein bisschen rauer, ein bisschen wilder. Aber genau das macht den Reiz der Nordsee aus. Die Gezeiten, das Watt, dieser frische Wind, der einem so richtig ordentlich den Kopf frei pustet. Und ganz ehrlich, wer einmal durchs Watt gelaufen ist, der weiß, das ist nicht nur ein Spaziergang, das ist ein echtes Erlebnis. Und am Ende gilt doch, egal ob Ostsee oder Nordsee, Hauptsache Meer, oder? Salz in der Luft, Sand zwischen den Zehen, einfach mal raus aus dem Alltag. Und das ist auch das Stichwort hier bei uns, raus aus dem Alltag, entspannen und genießen und das bei der besten klassischen Musik zwischen Nord- und Ostsee.

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1: Ich bin Moritz Einzel. Auf einem Flug von Dubai nach Israel ist nach Angaben der israelischen Regierung gerade so ein Terroranschlag verhindert worden. Verteidigungsminister Katz sprach vom Versuch eines dschihadistischen Anschlags. Ein Co-Pilot soll Medienberichten zufolge den Piloten im Cockpit mit einem Messer angegriffen und verletzt haben. Er soll geplant haben, die Maschine mit rund 180 Menschen an Bord zum Absturz zu bringen. Mit Hilfe von Passagieren konnte das Flugzeug aber wieder unter Kontrolle gebracht werden. Die Maschine landete in Saudi-Arabien. Das Deutschland-Ticket im Nahverkehr wird teurer. Ab dem Jahreswechsel kostet es monatlich 66,80 Euro. Das hat der zuständige Koordinierungsrat entschieden. Wie denken Fahrgäste drüber?
2: Ja, ich finde es relativ günstig, nach wie vor, weil wenn man überlegt, was man halt damit fahren kann in ganz Deutschland.
3: Ich bin der Meinung, dass es sich immer noch lohnt, auch wenn es halt schon wieder teurer wird.
4: Ich würde es trotzdem behalten, kann es mir auch leisten, deswegen unterstütze ich das dann einfach gerne, wenn es das weiterhin gibt.
5: Wohin soll es gehen? Also wann ist irgendwann die Grenze? Wann hört es auf? Wann wird es weniger teuer? Weil es ist schon teuer.
1: Bisher kostete das Deutschland-Ticket 63 Euro. Der Autobauer Volkswagen hat den Großteil seiner Tarifverträge gekündigt. Hintergrund ist der Sparkurs des Konzerns. Volkswagen teilte mit, verschiedene Regelungen in den Tarifverträgen müssten mit Blick auf den aktuellen Kostendruck angepasst werden. Von der IG Metall hieß es, das sei ein übles Foul an der Belegschaft. Wenn die Innenminister der Länder zur Innenministerkonferenz zusammenkommen, müssen sie in Zukunft nicht mehr einstimmig entscheiden. Ab sofort gilt etwas als beschlossen, wenn es mindestens 13 der 16 Stimmen erhält. Der Schritt ist mit Blick auf einen möglichen AfD-Innenminister schon länger diskutiert worden. In Sachsen-Anhalt will die Partei den nächsten Ministerpräsidenten stellen. Die Fußball-Bundesliga der Frauen hat den Verkauf ihrer TV-Rechte gestartet, erstmals eigenständig ohne den DFB. Zur Debatte steht dabei, ob ein revolutionäres Playoff-Modell für Meisterschaft und Aufstieg eingeführt werden soll. Meister Bayern München und Vizemeister Wolfsburg wehren sich dagegen.
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6: Und jetzt nehme ich Sie mit nach Paris. Genauer gesagt in eines der berühmtesten Opernhäuser der Welt. Die Opéra Garnier. Schon von außen wirkt das Gebäude wie ein riesiger Palast voller Gold, Skulpturen und beeindruckender Details. Eröffnet wurde die Oper im Jahr 1875 und benannt nach ihrem Architekten Charles Garnier. Innen erwartet die Besucher pure Eleganz, eine monumentale Marmortreppe, prächtige Säle und natürlich der berühmte Zuschauerraum mit seinem riesigen Kronleuchter. Ein echter Blickfang ist auch das Deckengemälde von Marc Chagall, das der historischen Oper einen modernen Farbakzent verleiht. Weltberühmt wurde die Opéra Garnier außerdem durch den Roman »Das Phantom der Oper« von Gaston Leroux. Die geheimnisvolle Geschichte rund um verborgene Gänge und ein Phantom fasziniert Menschen bis heute. Die Opéra Garnier ist längst mehr als nur ein Opernhaus. Sie ist ein Wahrzeichen von Paris und ein Ort, an dem Musik, Architektur und Geschichte auf einzigartige Weise zusammenkommen. Und vielleicht steht dieses beeindruckende Gebäude ja auch schon auf Ihrer nächsten Reiseliste.

Das war Irrlicht aus Franz Schuberts Winterreise. Ein Irrlicht führt den Wanderer durch die dunkle Landschaft und genau dieses geheimnisvolle Licht wird zum Bild für seinen eigenen Weg. Es scheint ihm eine Richtung zu zeigen, doch am Ende führt es ihn immer tiefer in die Einsamkeit. Dabei ist das Irrlicht nicht nur etwas Unheimliches. Der Wanderer erkennt darin fast einen Trost. Auch wenn der Weg verschlungen und unsicher ist, kommt er seinem Ziel irgendwie näher. Schubert gestaltet das musikalisch mit einer ganz eigenen Unruhe. Die Begleitung bewegt sich ständig weiter, fast so, als würde das kleine Licht flackern und den Wanderer durch die Nacht locken. Ein geheimnisvoller und zugleich sehr persönlicher Moment aus der Winterreise zwischen Orientierung, Verlorenheit und der Suche nach einem Ziel.

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Widmen wir uns heute mal wieder einem Instrument. Heute geht es um die Klarinette. Die Klarinette ist das einzige Instrument, auf das man mit den Schneidezähnen beißt. Was den Charakter der Klarinette angeht, ist sie allerdings damit kein bisschen verbissen. Sie ist eher eine anschmiegsame Allrounderin mit multipler Persönlichkeit. Ganz gleich, ob Jazz, Klassik, zeitgenössische Musik oder Blasmusik, überall taucht sie auf. Auch was die Dynamik angeht, ist die Klarinette wirklich ein Ass. Im Pianissimo tönt sie zart wie Nebelschwaden und im Fortissimo markerschütternd schrill wie, zu uns im Norden passend, eine Sturmmöwe. Und damit schaukelt und schunkelt sie durch so ziemlich alle Genres. Im Jazz zeigt sie sich dabei cool, in der Blasmusik ist sie der gemütliche Kumpel und in der Klassik ist sie bei Komponistinnen und Komponisten aller Art sehr beliebt, egal ob in einer Sinfonie von Haydn, wo sie dezent mit Klangfarben tupft, oder im berühmten Mozart-A-Dur-Klarinettenkonzert, wo sie im zweiten Satz Steine zum Erweichen bringt. Dazu kommt sie noch zum Einsatz im Musical, Oper, Operette und natürlich auch im Schlager, nicht zu vergessen. Unterschiedliche Instrumentenbauer haben sich die Klarinette im Laufe der Zeit immer wieder vorgeknöpft und sie weiter verbessert, sowohl im Klang als auch in der Spielweise. Auch unterschiedliche Spielsysteme haben sich dabei entwickelt. Bleibt festzuhalten, die Klarinette ist in jedem Fall ein vielseitiges Klangwunder.

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1: 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Ich hoffe, Sie sind zufrieden mit der Schlafqualität in Ihrer letzten Nacht, aber viele kennen das. Ein kurzer Blick auf die Uhr mitten in der Nacht und schon wieder ist es genau 3 Uhr. Oder 4 Uhr. Aber warum wachen so viele Menschen eigentlich immer zur gleichen Zeit nachts auf? Unser Körper, der liebt Routinen. Auch nachts arbeitet die sogenannte innere Uhr ganz präzise. In bestimmten Schlafphasen wird man leichter wach, besonders in den frühen Morgenstunden. Wenn dann noch Stress, Grübeln oder Anspannung dazukommen, reicht oft schon ein kleines Geräusch oder ein Gedanke, um plötzlich hellwach zu sein. Dazu kommt, wer einmal bemerkt hat, dass er immer um dieselbe Zeit wach wird, achtet automatisch stärker darauf, selbst wenn man das nicht möchte. Das Gehirn speichert dieses Muster ab und irgendwann wacht man schon fast aus Gewohnheit genau dann auf. Natürlich auch Faktoren wie Alkohol, spätes Essen, zu viel Bildschirmzeit oder ein unregelmäßiger Schlafrhythmus können den Schlaf unterbrechen. Und tatsächlich verändert sich nachts auch der Hormonhaushalt. Gegen Morgen steigt zum Beispiel langsam der Cortisolspiegel an. Der Körper bereitet sich auf das Aufwachen vor. Die gute Nachricht, einzelnes nächtliches Aufwachen ist völlig normal. Problematisch wird es erst, wenn man dauerhaft schlecht einschläft, sich tagsüber dann auch noch erschöpft fühlt oder stundenlang wach liegt. Manchmal hilft schon eine kleine Veränderung am Abend und die Nacht wird wieder deutlich ruhiger. Zur Entspannung gibt's bei uns jetzt wieder die beste Klassik zwischen den Meeren.

Das war der Lindenbaum aus Franz Schuberts Winterreise. Kaum ein anderes Lied dieses Zyklus ist so eng mit Erinnerungen und Sehnsucht verbunden. Der Wanderer kommt an einer Linde vorbei, die er aus glücklicheren Zeiten kennt. Unter ihren Zweigen hat er einst Ruhe und Geborgenheit gefunden. Jetzt auf seiner einsamen Reise wird dieser vertraute Baum zu einer Erinnerung an das, was verloren gegangen ist. Und doch scheint die Linde ihm noch etwas zuzuflüstern, als würde sie ihn einladen, zurückzukehren und endlich Ruhe zu finden. Schubert verbindet diese Gedanken mit einer Melodie, die fast wie ein Volkslied klingt. Schlicht, eingängig und wunderschön. Gerade diese Einfachheit macht das Lied so unmittelbar und berührend. Ein Moment voller Erinnerung und Sehnsucht mitten auf der langen Reise des Wanderers.

0: Von Dubai nach Israel ist offenbar knapp ein Terroranschlag verhindert worden. Während des Fluges hatte einer der Piloten auf seinen Kollegen mit einem Messer eingestochen. Laut Israels Ministerpräsident Netanyahu wollte er die Maschine mit 180 Passagieren an Bord wohl zum Absturz bringen. Ein Besatzungsmitglied und ein Passagier hätten den Angreifer überwältigt. Eine weitere Crew konnte den Flieger in Saudi-Arabien notlanden. Volkswagen hat im Streit um schärfere Sparmaßnahmen fast alle Tarifverträge gekündigt. Laut IG Metall sind es 10, darunter der wichtige Manteltarifvertrag. Als Grund nennt der Konzern den enormen Kostendruck. Aus Hannover, Morten Krüger.
1: Durch die fristgerechte Kündigung zum Jahreswechsel will VW verschiedene Regelungen in den Tarifverträgen nachverhandeln. Oder, wie VW sagt, mit Blick auf den Kostendruck anpassen. Erste Auswirkungen könnten Beschäftigte ab Januar spüren. Da kann es um Arbeitsbedingungen gehen, Arbeitszeit oder Zulagen. Nicht betroffen ist aber die vereinbarte Beschäftigungssicherung bis 2030.
0: Das Deutschland-Ticket wird im kommenden Jahr teurer. Statt 63 Euro wie bisher kostet es ab dem 1. Januar 66,80 Euro im Monat. Das hat der sogenannte Koordinierungsrat entschieden. Das Deutschland-Ticket ist ein bundesweit gültiges Monatsabo für Busse und Bahnen im öffentlichen Nah- und Regionalverkehr. Erstmals seit mehr als 200 Jahren sollte im US-Bundesstaat Tennessee eine Frau wegen Mordes hingerichtet werden. Doch etwa eine Stunde vor dem geplanten Exekutionstermin von Christa Pike hat ein Berufungsgericht das Vorhaben gestoppt. Die Richter erklärten, sie wollten prüfen, ob die Traumata, die Pike nach eigenen Angaben als Kind erlitt, ausreichend gerichtlich gewürdigt wurden. Die 50-jährige Pike war vor 30 Jahren für den Mord an einer 19-jährigen Bekannten zum Tode verurteilt worden. Hiobs Botschaft für Bundestrainer Jürgen Klopp. Einen Tag vor dem dritten Nations League Gruppenspiel hat sich Nico Schlotterbeck im Abschlusstraining eine Knöchelverletzung zugezogen. Der Dortmunder Verteidiger fällt für den Rest der Länderspielpause aus. Die deutsche Fußballnationalmannschaft trifft morgen Abend in München auf Serbien.
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Das war das Andante Larghetto aus Georg Friedrich Händels Konzert für zwei Hörner, gespielt vom English Chamber Orchestra. Nach der lebhaften Virtuosität des Allegro zeigt sich Händel hier von seiner ruhigeren und besonders eleganten Seite. Die beiden Hörner entfalten ihren warmen, weichen Klang und treten miteinander in einen beinahe gesanglichen Dialog. Gerade diese Verbindung von getragenem Tempo und feiner Klanggestaltung macht den besonderen Reiz dieses Satzes aus. Die Musik wirkt gelöst und festlich, zugleich aber erstaunlich innig und ruhig. Das English Chamber Orchestra hält sich dabei angenehm zurück und gibt den Hörnern den Raum, den sie brauchen. So entsteht ein wunderbar ausgewogenes Klangbild, in dem die barocke Eleganz Händels ganz unmittelbar zur Geltung kommt. Das Andante Larghetto aus Händels Konzert für zwei Hörner, gespielt vom English Chamber Orchestra.

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Tja, die Ferien liegen doch gefühlt schon eine Ewigkeit zurück. Das Hamsterrad hat uns wieder voll erwischt. Eigentlich möchte man direkt die Koffer packen und raus aus dem Alltag, oder? Und da kommt sie, die gute Nachricht für alle. Die Herbstferien stehen vor der Tür, quasi Sommerurlaub mit Laub im Gepäck. Und dafür müssen Sie nicht gleich das Sparschwein vor dem Reisebüro aussetzen. Besonders günstig wird's zum Beispiel in Polen, Ungarn oder Tschechien. Schöne Altstädte, gutes Essen und Preise, bei denen die Kreditkarte nicht schon beim Einchecken Schnappatmung bekommt. Wer noch einmal Sonne statt Wollsocken möchte, schaut Richtung Türkei, Bulgarien oder Albanien. Da gibt's im Herbst oft noch angenehme Temperaturen und das Meer hat ja schließlich keinen Kalender. Mein persönlicher Herbstreisetipp: Koffer packen, Alltag zuklappen und weg. Holen Sie sich den Sommer zurück, besuchen Sie interessante Städte oder klettern Sie auf hohe Berge. Die Hauptsache: Urlaub vom Alltag.

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4: 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Neulich habe ich schon mal mit Ihnen über die Feierabendküche gesprochen und heute machen wir mal einen kleinen Ausflug in die Welt der Retro-Küche. Was ist denn das? Ja, genau. Wenn wir von Retro sprechen, denken viele von uns sofort an die 50er bis 80er Jahre. Bunte Fliesen, runde Kühlschränke und natürlich ganz besondere Gerichte. Die Retro-Küche steht für eine Zeit, in der Essen nicht nur satt machen, sondern auch Spaß machen sollte. Klassiker wie Toast Hawaii, Wackelpudding oder gefüllte Eier waren echte Highlights auf jedem Tisch. Und was diese Küche so besonders macht, es ist ihre Mischung aus Kreativität und Einfachheit. Soll ja auch irgendwie schnell gehen. Viele Rezepte waren leicht umzusetzen, oft mit Zutaten, die man sowieso im Haus hat. Gleichzeitig wurde auch viel experimentiert, süß traf da auf, herzhaft, ungewöhnliche Kombinationen waren ausdrücklich erlaubt. Heute erlebt die Retro-Küche ein echtes Comeback. Immer mehr Menschen entdecken den Charme dieser Gerichte neu, sei es aus Nostalgie oder einfach auch aus Neugier. Und vielleicht liegt auch genau darin ihr Zauber. Sie verbindet Generationen und zeigt, dass gutes Essen keine komplizierten Regeln braucht. Also, warum nicht mal wieder ein bisschen Retro auf den Teller bringen?

Das war letzte Hoffnung aus Franz Schuberts Winterreise. Der Wanderer blickt auf einen einzelnen Baum, dessen Blätter vom Wind bewegt werden. Für einen kurzen Moment setzt er seine Hoffnung auf dieses unscheinbare Zeichen in der Landschaft. Vielleicht, weil er selbst so dringend etwas braucht, woran er sich festhalten kann. Doch auch diese Hoffnung ist nicht von Dauer. Ein fallendes Blatt wird zum Sinnbild für Vergänglichkeit und für die Ungewissheit, die den Wanderer auf seinem Weg begleitet. Schubert braucht dafür keine großen musikalischen Effekte. Die Musik bleibt zurückhaltend und konzentriert. Und gerade dadurch wird die innere Leere und Verlorenheit dieses Moments so eindringlich. Ein weiterer stiller Blick in die Seele des Wanderers auf seiner langen, einsamen Reise.

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1: Ich bin Florian Klaus. Der Konflikt zwischen Volkswagen-Management und Arbeitnehmerseite spitzt sich zu. Der Autobauer hat den Großteil seiner Tarifverträge gekündigt. Zur Begründung hieß es, dass wegen des hohen Kostendrucks verschiedene Regelungen geändert werden sollten. Der IG Metall zufolge könnte es zum Beispiel um eine Regel gelten, die Beschäftigten die Wahl zwischen mehr freien Tagen oder mehr Geld lässt. Mehr als 14,5 Millionen Menschen nutzen das Deutschland-Ticket.

0: politischer Streit über die Höhe vermieden werden. Wir bleiben beim Geld. Rekordpreise an den Tankstellen haben das Leben in Deutschland im September so stark verteuert wie seit fast 3 Jahren nicht mehr. Die Inflationsrate kletterte laut Statistischem Bundesamt auf 3,3%. Lea Matschulat berichtet.
1: Die Lage im Nahen Osten macht sich weiter im Portemonnaie der Menschen bemerkbar. Insgesamt mussten Verbraucher im September für Kraftstoffe und Haushaltsenergie fast 15% mehr zahlen als ein Jahr vorher. Und je länger die Energiepreise hoch sind, umso größer ist das Risiko, dass auch andere Preise steigen. Denn auch Transport und Kühlung von Lebensmitteln wird dadurch teurer. Immerhin, der neue Tankrabatt dürfte die Verbraucherpreise in den kommenden Monaten etwas dämpfen.
0: Laut der israelischen Regierung ist ein versuchter Terroranschlag auf ein Flugzeug, das von Dubai nach Tel Aviv unterwegs war, nur knapp verhindert worden. Ministerpräsident Netanyahu zufolge hatte einer der Piloten seinen Kollegen mit einem Messer angegriffen. Er habe offenbar vorgehabt, die Maschine mit etwa 180 Passagieren an Bord zum Absturz zu bringen. Mit Hilfe von Besatzung und Passagieren konnte er überwältigt werden. Das Flugzeug musste notlanden.
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3: Der Fremde von Albert Camus, Teil 1. Ein Mann außerhalb der Ordnung. Albert Camus veröffentlicht Der Fremde 1942. Der Roman gilt als Schlüsselwerk des Existenzialismus und vor allem des von Camus geprägten Denkens über das Absurde. Im Mittelpunkt steht Masson, ein junger Angestellter in Algier. Er lebt ohne große Pläne, ohne sichtbare Leidenschaft und ohne das Bedürfnis, seine Gefühle für andere verständlich zu machen. Genau das bringt ihn schließlich in Konflikt mit seiner Umwelt. Zu Beginn erhält Marceau die Nachricht vom Tod seiner Mutter. Er fährt in das Heim, in dem sie zuletzt lebte, nimmt an der Totenwache und an der Beerdigung teil. Aber er zeigt kaum die Trauer, die von ihm erwartet wird. Schon am nächsten Tag geht er mit Marie schwimmen, ins Kino und beginnt eine Beziehung mit ihr. Durch seinen Nachbarn Raymond gerät Marceau in einen Streit, der schließlich an einem heißen Strand eskaliert. Dort erschießt er einen Mann. Vor Gericht wird jedoch nicht nur die Tat verhandelt, immer stärker rückt seine scheinbare Gefühllosigkeit beim Tod der Mutter in den Mittelpunkt. Am Ende wird Marceau zum Tode verurteilt. In der Gefängniszelle erkennt er, dass die Welt keine höhere Ordnung und Antwort bereithält. Und akzeptiert diese Gleichgültigkeit mit einer neuen, fast befreienden Klarheit.

Teil 2. Der Tod der Mutter. Mersault erhält ein Telegramm aus dem Altersheim. Seine Mutter ist gestorben. Er nimmt Urlaub und fährt mit dem Bus hinaus aus Algier. Im Heim begegnet er dem Direktor, dem Pfleger und den alten Menschen, die seine Mutter kennen. Bei der Totenwache lehnt Mersault es ab, den Sarg noch einmal öffnen zu lassen. Er trinkt Kaffee, raucht eine Zigarette,

und beobachtet die Menschen um sich herum. Dabei wirkt er weder verzweifelt noch besonders traurig. Er ist vor allem müde, erschöpft von der Hitze und von der langen Nacht. Am nächsten Tag führt der Trauerzug zum Friedhof. Die Sonne brennt, der Weg ist anstrengend und Merson nimmt seine Umgebung fast körperlicher wahr als den Verlust selbst. In seiner Erinnerung bleiben vor allem Licht, Schweiß, Müdigkeit und Hitze. Diese Reaktion ist für ihn ehrlich. Er will kein Gefühl vortäuschen, das er nicht empfindet. Für seine Umgebung aber wird genau das zum Problem. Was zunächst nur eine private Reaktion auf den Tod seiner Mutter ist, wird später vor Gericht gegen ihn verwendet. Camus zeigt damit früh, wie stark eine Gesellschaft Menschen danach beurteilt, ob sie erwartete Gefühle sichtbar zeigen und nicht nur danach, was sie tatsächlich tun oder wie sie wirklich sind.

Teil 3. Marie, Raymond und ein Leben ohne große Pläne. Nach der Beerdigung kehrt Masson nach Algier zurück. Schon am nächsten Tag trifft er Marie Cardona, eine frühere Kollegin. Sie gehen schwimmen, lachen miteinander und besuchen am Abend eine Komödie im Kino. Kurz darauf beginnt zwischen beiden eine Liebesbeziehung. Marie fragt Masson später, ob er sie liebt. Er antwortet, dass das wahrscheinlich nichts bedeutet und dass er es wohl nicht tut. Auch als sie von Heirat spricht, bleibt er gleichgültig. Wenn sie will, können sie heiraten. Für Masson scheint kaum eine Entscheidung grundsätzlich wichtiger zu sein als eine andere. Zur gleichen Zeit kommt er seinem Nachbarn Raymond näher. Raymond hat Streit mit einer Frau und bittet Masson, für ihn einen Brief zu schreiben. Masson hilft, ohne sich viele Gedanken über die Folgen zu machen. Und damit gerät er in einen Konflikt, der eigentlich nicht seiner ist. Auch im Beruf zeigt sich dieselbe Haltung. Sein Chef bietet ihm eine Stelle in Paris an. Andere sehen darin vielleicht eine große Chance. Masson aber antwortet, dass ihm sein gegenwärtiges Leben genügt. Camus zeichnet hier einen Menschen, der sich den üblichen Erwartungen verweigert. Karriere, Ehe, gesellschaftliches Ansehen, all das besitzt für Masson keinen selbstverständlichen Wert. Er lebt im Augenblick. Gerade diese Haltung macht ihn für andere schwer verständlich und zunehmend fremd.

Teil 4. Der Strand und der tödliche Augenblick. Raymond lädt Masson und Marie zu einem Freund ans Meer ein. Zunächst ist der Tag unbeschwert. Sie baden, essen gemeinsam und genießen das Wochenende. Doch Raymond wird von zwei Männern verfolgt, von denen einer mit der Frau verwandt ist, mit der er zuvor Streit hatte. Am Strand kommt es zur Auseinandersetzung. Raymond wird verletzt. Später will er mit einer Pistole zurückgehen. Masson nimmt ihm die Waffe ab, um eine weitere Eskalation zu verhindern. Für einen Moment scheint die Gefahr vorbei. Doch Masson geht allein wieder zum Strand. Die Hitze wird fast unerträglich. Das Licht spiegelt sich auf dem Meer. Der Schweiß läuft ihm über das Gesicht. Dort trifft er erneut auf einen der Männer. Als dieser ein Messer zieht und die Sonne auf der Klinge aufblitzt, schießt Masson. Der erste Schuss tötet den Mann sofort. Danach feuert Masson weitere Schüsse ab. Damit überschreitet er eine Grenze, die sich nicht mehr rückgängig machen lässt. Camus erzählt diese Szene nicht wie einen klassischen Kriminalfall mit klarer Absicht und Motiv. Vielmehr verbindet er körperliche Wahrnehmung, Hitze, Licht und eine verstörende Leere. Die Tat bleibt dadurch erschreckend sinnlos. Und gerade darin liegt ihr Gewicht. Ein einziger Augenblick verändert alles, ohne dass Masson selbst eine große Erklärung dafür liefern kann.

Teil 5. Ein Prozess über einen Menschen. Nach der Tat wird Meursault verhaftet. Bei den Vernehmungen versuchen Richter und Anwälte ein verständliches Bild von ihm zu gewinnen. Doch Meursault liefert ihnen keine beruhigende Geschichte. Er zeigt weder religiöse Reue noch die Gefühle, die man von einem Angeklagten erwartet. Im Prozess geht es deshalb bald um mehr als um den getöteten Mann. Zeugen berichten von der Beerdigung seiner Mutter. Man spricht darüber, dass Meursault dort nicht weint, dass er Kaffee trinkt und raucht und dass er am folgenden Tag mit Marie ins Kino geht. So entsteht vor Gericht das Bild eines gefühllosen Menschen. Der Staatsanwalt verbindet die Tat am Strand mit Meursaults Verhalten beim Tod seiner Mutter, als gehörten beide moralisch zusammen. Fast scheint es, als werde er nicht nur wegen des Mordes angeklagt, sondern weil er die Regeln des gesellschaftlich erwarteten Mitgefühls verletzt. Meursault beobachtet den Prozess merkwürdig distanziert. Andere reden über ihn, deuten sein Leben und erklären seine Motive. Er selbst hat kaum das Gefühl, noch Mittelpunkt seiner eigenen Geschichte zu sein. Schließlich wird er zum Tode verurteilt. Für Meursault wird damit sichtbar, wie sehr Menschen nach Sinn und Ordnung verlangen, selbst dort, wo vielleicht keine eindeutige Erklärung existiert.

0: Teil 6. Die Gleichgültigkeit der Welt. Im Gefängnis wartet Merceau auf seine Hinrichtung. Er denkt über Flucht, Begnadigung und den Tod nach. Immer deutlicher wird ihm, dass jeder Mensch sterben muss. Früher oder später. Der genaue Zeitpunkt ändert an dieser Tatsache nichts. Ein Gefängnispfarrer versucht, mit ihm über Gott, Hoffnung und ein Leben nach dem Tod zu sprechen. Merceau lehnt diese Antworten ab. Schließlich bricht seine lange zurückgehaltene Wut hervor. Er will keine Hoffnung annehmen, an die er selbst nicht glaubt. Nach diesem Ausbruch empfindet er überraschend Ruhe. Er erkennt die Gleichgültigkeit der Welt. Nicht als persönliche Feindschaft, sondern als Abwesenheit eines vorgegebenen Sinns. Die Welt verspricht keine Gerechtigkeit und keine Erklärung. Gerade deshalb muss Merceau ihr auch nichts mehr abringen. In dieser Erkenntnis fühlt er sich zum ersten Mal vollkommen offen für sein eigenes Leben. Er erinnert sich an seine Mutter, die am Ende ihres Lebens noch einmal Nähe und einen neuen Anfang sucht. Auch Merceau nimmt nun seine Existenz an, so begrenzt sie ist. Camus endet mit einer radikalen Idee. Wenn das Leben keinen vorgegebenen Sinn besitzt, kann der Mensch dennoch bewusst leben. Merceau findet keine tröstende Antwort, aber er findet Klarheit und darin eine eigentümliche Freiheit.
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1: Das war Gute Nacht aus Franz Schuberts Winterreise. Ein Abschied ganz leise und ohne Vorwürfe. Der Wanderer verlässt in der Nacht das Haus seiner früheren Geliebten und macht sich allein auf den Weg. Er geht, obwohl er eigentlich bleiben möchte. Besonders berührend ist, dass er ihr am Ende sogar noch Gute Nacht wünscht. Trotz seiner Enttäuschung bleibt da Zuneigung und vielleicht auch die Hoffnung, dass sie irgendwann an ihn zurückdenkt. Schubert erzählt diesen Abschied mit einer Musik, die ruhig und fast schlicht beginnt. Doch unter dieser Ruhe liegt von Anfang an eine tiefe Traurigkeit. Der gleichmäßige Rhythmus erinnert an die Schritte des Wanderers, der sich immer weiter von seinem früheren Leben entfernt. Ein stiller Anfang einer Reise, die von Sehnsucht, Erinnerung und Einsamkeit geprägt sein wird.

Das war die Libelle von Josef Strauss, gespielt vom Wiener Opernorchester. Und schon der Titel verrät, was hier musikalisch durch die Luft schwirrt, leichtfüßig, elegant und mit einer fast schwerelosen Bewegung. Josef Strauss, der jüngere Bruder des berühmten Johann Strauss, war ein Meister darin, solche kleinen musikalischen Bilder zum Leben zu erwecken. In die Libelle scheint man das zarte Flattern dieses kleinen Insekts förmlich hören zu können. Mal ganz fein und zurückhaltend, dann wieder etwas lebhafter, immer in Bewegung und nie lange an einem Ort. Ein wunderbares Beispiel für die elegante, spielerische Seite der Wiener Musik und für Josef Strauss ganz eigenen Sinn für musikalische Bilder.

Sie hörten, ja, Sie genossen hoffentlich den Kaiserwalzer von Johann Strauss Sohn. Festlich, vornehm und zugleich wunderbar schwingend. Ein Walzer, der höfischen Glanz mit großer, melodischer Wärme verbindet und bis heute zu den prächtigsten Werken der Strauss-Dynastie gehört.

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1: Ich bin Florian Klaus. Wer mit dem Deutschlandticket Bus oder Bahn fährt, der muss ab nächstem Jahr tiefer in den Geldbeutel greifen. Ab dem 1. Januar soll das bundesweit gültige Ticket 66,80 Euro im Monat kosten. Also fast 4 Euro mehr als jetzt. Mittlerweile ist es schon die dritte Erhöhung. Als das Ticket im Mai 2023 eingeführt wurde, kostete es noch 49 Euro. Volkswagen hat fast alle seine Tarifverträge gekündigt. Aus Sicht des Unternehmens müssten verschiedene Regelungen wegen des Kostendrucks angepasst werden, teilte der Autohersteller mit. Die IG Metall sprach von einem üblen Foul an der Belegschaft, das nicht hingenommen werde. Ihr zufolge könnte unter anderem eine Regel betroffen sein, die den Beschäftigten die Wahl zwischen zusätzlichen freien Tagen oder mehr Geld gibt. Die KI ist längst in den deutschen Klassenzimmern angekommen. Die Schulleitungen sehen das nicht nur positiv. In einer Studie für den Cornelsen Verlag äußerten knapp 80% die Befürchtung, dass Schülerinnen und Schüler durch KI verlernen, eigenständig zu denken. Tanja Wagner berichtet.
2: Den Aufsatz schreibt Claude.

0: Beispielsweise wird die Unterrichtsvorbereitung dadurch einfacher. Auch kann die KI als Ideengeber und Nachhilfeassistent eine große Hilfe für Schülerinnen und Schüler sein.
1: Die Fußball-Bundesliga der Frauen hat den Verkauf ihrer TV-Rechte gestartet. Erstmals eigenständig, ohne den DFB. Zur Debatte steht dabei, ob ein revolutionäres Playoff-Modell für Meisterschaft und Aufstieg eingeführt werden. Meister Bayern München und Vizemeister Wolfsburg wehren sich dagegen. Was jetzt schon feststeht, die Montagsspiele fallen weg.
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Das war Erstarrung aus Franz Schuberts Winterreise. Der Wanderer sucht überall nach den Spuren seiner verlorenen Liebe. Doch nichts erinnert mehr an sie. Die Landschaft ist kalt und gefroren und genauso fühlt sich auch sein Inneres an. Er kann nicht loslassen, kann die Vergangenheit nicht einfach hinter sich lassen. Während draußen alles unter Eis liegt, scheint auch in ihm selbst etwas erstarrt zu sein. Schubert bringt diese Verzweiflung mit einer bewegten, fast rastlosen Musik zum Ausdruck. Man spürt förmlich diesen inneren Drang, weiter zu suchen, obwohl längst klar ist, dass das Gesuchte nicht mehr zurückkommen wird. Ein Lied über die Unfähigkeit, Abschied zu nehmen und über eine Erinnerung, die stärker ist als jeder Versuch, sie zu vergessen.

Das war Ludwig van Beethovens Für Elise, eines der bekanntesten Klavierstücke überhaupt. Die kleine Bagatelle wirkt auf den ersten Blick ganz leicht und verspielt, doch gerade diese scheinbare Einfachheit macht ihren besonderen Reiz aus. Die berühmte Anfangsmelodie kennt wahrscheinlich fast jeder und trotzdem entdeckt man bei jedem Hören neue Feinheiten. Interessant ist auch, dass bis heute nicht eindeutig geklärt ist, für wen Beethoven dieses Stück eigentlich geschrieben hat. Das Originalmanuskript ist nicht enthalten und der Titel Für Elise wurde erst später überliefert. Vielleicht ist es genau diese Mischung aus Vertrautheit und einem kleinen Geheimnis, die das Stück bis heute so beliebt macht. Beethovens Für Elise, ein kleines Meisterwerk, das seinen ganz eigenen Platz in der Musikgeschichte gefunden hat.

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Sie hörten das Ave Maria aus dem vierten Akt von Verdis Othello, begleitet vom Sydney Symphony Orchestra. Ein inniger, stiller Moment kurz vor der Katastrophe. Desdemonas Gebet klingt wie ein letzter Lichtschein in einer Welt voller Eifersucht und Dunkelheit.

Ein Traumberuf mit Zukunft? Vogelfänger, zumindest 1791 in Mozarts Zauberflöte. Papageno zieht mit Federkleid und Panflöte durch die Gegend, fängt Vögel und hätte eigentlich viel lieber eine Frau. Das Kuriose, Mozart schrieb die Rolle seinem Freund Emanuel Schikaneder praktisch auf den Leib. Der war nicht nur Papageno der Uraufführung, sondern gleichzeitig Theaterdirektor und Librettist der Oper. Ja, Multitasking konnte man also im 18. Jahrhundert.

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1: Ich bin Florian Klaus. Das Deutschland-Ticket kostet ab Januar 66,80 Euro. Das hat der zuständige Koordinierungsrat auf einer heutigen Sitzung entschieden. Das Ticket wird demnach fast 4 Euro im Monat teurer. Thomas Bremser berichtet.
2: Mit 9 Euro im Monat hat alles angefangen vor 4 Jahren. Mit dem Billigticket wollte die Ampel damals die hohen Energiepreise auffangen nach dem Beginn des Ukraine-Kriegs. Danach einigten sich Bund und Länder auf einen Monatspreis von 49 Euro. Seitdem ist der Preis immer weiter angestiegen. Der neue Abo-Preis wurde diesmal erstmals mit Hilfe einer Formel berechnet, die sich unter anderem orientiert an den Kosten für Personal und Energie.
1: Ein großes Sparprogramm hatte Volkswagen schon angekündigt. Jetzt hat der Autobauer einen Großteil seiner Tarifverträge gekündigt. Unter anderem die Konkurrenz aus China hat den Druck auf VW enorm erhöht, hieß es zur Begründung. Darum sollten Regeln angepasst werden. Die IG Metall und der Betriebsrat haben Widerstand angekündigt. Betriebsratschefin Cavallo rechnet mit einer heftigen Auseinandersetzung zum Jahreswechsel. Das Bundeskabinett hat heute die Pflegereform beschlossen. Eine allgemeine Beitragserhöhung kommt nicht. Dafür müssen kinderlose Mitglieder ab Januar 2027 aber mehr zahlen. Ihr Zuschlag steigt um 0,3 Punkte auf 0,9%. Gesundheitsminister Lindemann begründet das mit dem massiven finanziellen Druck auf das System. Die Zahl der Pflegebedürftigen habe sich in 20 Jahren von 2 auf 6 Millionen Menschen verdreifacht. Am zweiten Spieltag der Fußball-Champions League der Frauen ist jetzt der FC Bayern in Lissabon gefordert. Benfica ist mit einem Sieg bei Juventus Turin gut in die Ligaphase gestartet. Für den FC Bayern

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1: Ich bin Christian Lang. Mehr als 14,5 Millionen Menschen nutzen das Deutschland-Ticket. Ab Januar müssen sie dafür mehr bezahlen. Wie es aus dem zuständigen Koordinierungsrat hieß, soll der Preis von 63 Euro auf 66,80 Euro steigen. Zum ersten Mal ist der Abo-Preis mit Hilfe einer bestimmten Formel berechnet worden. Dadurch sollte politischer Streit über die Höhe vermieden werden. Wer keine Kinder hat, muss ab Januar wohl mehr für die Pflegeversicherung zahlen. Das Bundeskabinett hat die umstrittene Pflegereform gebilligt. Die Zusatzbeiträge für Kinderlose sollen damit von 0,6 auf 0,9% steigen. Daneben hat das Kabinett auch beschlossen, dass Attacken auf Busfahrer, Zugbegleiter, Polizisten und Klinikpersonal künftig schärfer bestraft werden sollen. Bei dem mutmaßlichen Angreifer einer Fly-Dubai-Maschine, die von Dubai nach Tel Aviv unterwegs war, soll es sich um einen Einzeltäter handeln. Das berichtet ein israelischer Sender unter Berufung auf Sicherheitskreise. Nach Angaben von Ministerpräsident Netanyahu hatte einer der Piloten mit einem Messer auf seinen Kollegen eingestochen. Er habe offenbar versucht, das Flugzeug zum Absturz zu bringen. Der Konflikt zwischen dem Volkswagen-Management und der Arbeitnehmerseite spitzt sich zu. Der Autobauer hat den Großteil seiner Tarifverträge gekündigt. Zur Begründung hieß es, dass wegen des hohen Kostendrucks verschiedene Regelungen geändert werden sollten. Der IG Metall zufolge könnte es zum Beispiel um eine Regel gehen, die Beschäftigten die Wahl zwischen mehr freien Tagen oder mehr Geld lässt.
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2: Der eingebildete Kranke von Molière. Molière und seine Komödie über Angst und Täuschung. Der eingebildete Kranke ist eine der bekanntesten Komödien Molières und zugleich sein letztes Werk. Das Stück wurde 1673 uraufgeführt und verbindet Witz, Satire und Gesellschaftskritik auf brillante Weise. Im Mittelpunkt steht ein Mann, der sich für schwer krank hält und sein ganzes Leben um Diagnosen und medizinische Regeln kreisen lässt. Doch hinter der Komik steckt eine ernste Frage. Was geschieht, wenn Angst und Selbsttäuschung stärker werden als Vernunft und Lebensfreude?

Heuchelei, Gier, Verblendung. Der eingebildete Kranke gehört zu seinen reifsten Stücken, weil es den Spott über eine einzelne Figur mit einer scharfen Kritik an gesellschaftlichen Rollen verbindet. Im Zentrum steht Argan, ein wohlhabender Mann, der sich ununterbrochen mit Ärzten, Rezepten und Behandlungen beschäftigt. Seine Umgebung nutzt diese Schwäche auf ganz unterschiedliche Weise aus. Gerade daraus entsteht die Komik des Stücks. Nicht nur Argan selbst ist lächerlich, sondern auch jene Welt, die von seiner Angst profitiert.

Argan und seine krankhafte Fixierung auf die Medizin. Argan lebt ganz in seiner Einbildung. Er zählt Rechnungen von Ärzten durch, diskutiert über Anwendungen, nimmt seinen Körper als dauernde Gefahrenzone wahr und organisiert den Alltag ausschließlich von seiner vermeintlichen Krankheit her. Für ihn wird Medizin nicht zur Hilfe, sondern zu einer Art Lebensersatz. Gerade darin ist die Figur bis heute erkennbar. Argan ist nicht einfach nur komisch, sondern auch ein Mensch, der sich in seine Angst hineingesteigert hat. Er hört nur noch auf Diagnosen, Befürchtungen und Behandlungen. Gesunder Menschenverstand dringt kaum noch zu ihm durch. Molière nutzt diese Übertreibung, um eine ganze Kultur der Abhängigkeit bloßzustellen. Die Ärzte in Argans Umgebung sprechen in gelehrten Formeln, wirken wichtig und profitieren davon, dass ihr Patient niemals wirklich gesund werden soll oder kann. Die Sprache der Medizin wird so zum Instrument von Autorität und Täuschung. Gleichzeitig zeigt das Stück, dass Argan an seiner Lage nicht völlig unschuldig ist. Er hält an seiner Rolle als Kranker fest, weil sie ihm Bedeutung gibt. Krankheit wird für ihn zur Identität. Genau deshalb ist seine Figur nicht nur ein Opfer, sondern auch ein Mitspieler in diesem absurden

Familie, Berechnung und der Widerstand der Klugen. Agons private Umgebung macht die Situation noch komplizierter. Seine zweite Frau Belline gibt sich fürsorglich, ist in Wahrheit aber vor allem am Erbe interessiert. Sie unterstützt Agons Selbstbild als kranker Mann, weil es ihre eigene Position stärkt. Auch hier zeigt Molière mit leichter Hand, wie schnell Sorge zur Maske werden kann. Auf der anderen Seite steht Toniette, das Dienstmädchen. Sie ist eine der klügsten und lebendigsten Figuren des Stücks. Mit Schärfe, Witz und großem Realitätssinn durchschaut sie das ganze Spiel aus Angst, Gier und gespielter Gelehrsamkeit. Immer wieder bringt sie Agin zum Stolpern, widerspricht ihm und versucht, die Dinge zurechtzurücken. Hinzu kommt Agins Tochter Angelique, die aus Liebe heiraten möchte. Agin jedoch plant für sie eine Ehe mit einem angehenden Arzt, nicht aus Fürsorge, sondern weil er sich dadurch kostenlose medizinische Versorgung im Haus verspricht. Auch hier wird die Komödie scharf, denn Molière zeigt, wie ein Vater unter dem Vorwand der Vernunft in Wahrheit nur seine eigene Obsession bedient. Damit wird deutlich, der eingebildete Kranke ist nicht bloß ein Stück über Medizin, sondern auch über Macht innerhalb der Familie. Wer bestimmt über Liebe, über Freiheit und über das, was angeblich vernünftig ist?

0: Verstellung, Prüfszenen und die Entlarvung der Heuchelei. Im weiteren Verlauf setzt das Stück immer stärker auf Verstellung und theatralische Prüfungen. Die Figuren spielen einander Rollen vor, um Wahrheit sichtbar zu machen. Gerade das ist typisch für Molière. Die Komödie arbeitet mit Masken, um die Masken des Alltags zu entlarven. Toniette greift dabei zu besonders einfallsreichen Mitteln. Sie verkleidet sich sogar als Arzt, um Agon den Unsinn ärztlicher Autorität vorzuführen. In diesen Szenen erreicht das Stück eine seiner komischsten Ebenen. Denn die medizinische Gelehrsamkeit erscheint hier als reines Sprachspiel, bedeutend im Ton, aber oft leer im Inhalt. Gleichzeitig wird Berlin auf die Probe gestellt. Es zeigt sich, dass ihre angebliche Fürsorge wenig mit Liebe zu tun hat. Sobald sie glaubt, Agon sei tot, tritt ihre wahre Haltung offen zutage. Diese Szene gehört zu den entscheidenden Momenten des Stücks, weil nun nicht nur gelacht, sondern auch moralisch sortiert, aufgeräumt wird. Agon erhält damit die Chance, die Menschen um sich herum klarer sehen zu können. Komödie bedeutet hier also nicht bloß Unterhaltung, sondern Erkenntnis durch Spiel. Indem alle Rollen annehmen, fällt die Wahrheit über ihre wirklichen Motive umso deutlicher hervor.
1: Madamina, il catalogo è questo delle

Liebe, Vernunft und die Wendung zur Einsicht. Nach und nach geraten Argents Gewissheiten ins Wanken. Die Intrigen um Berlin werden sichtbar. Die Lächerlichkeit der Ärzte tritt offen hervor. Und auch Angeliques aufrichtige Liebe lässt sich nicht länger ignorieren. Damit beginnt eine vorsichtige Wendung. Argan wird gezwungen, sich selbst und seine Umgebung neu zu betrachten. Besonders wichtig ist, dass das Stück nicht einfach mit moralischem Zeigefinger arbeitet. Molière lässt seine Figuren nicht durch eine große Predigt zur Einsicht kommen, sondern durch komische Situationen, die den eigenen Widersinn unübersehbar machen. Gerade deshalb bleibt die Komödie so lebendig. Zugleich zeigt sich die positive Kraft der Vernunft bei jenen Figuren, die weder von Gier noch von Angst geleitet werden. Tonette steht für Witz und Klarheit, Angelique für Echtheit des Gefühls. Und auch andere Figuren helfen dabei, das falsche Spiel zu entlarven. So bewegt sich der eingebildete Kranke allmählich vom bloßen Spott über seine Schwäche hin zur Frage, wie ein Mensch wieder Zugang zur Wirklichkeit finden kann. Die Komödie bleibt heiter, aber ihr Kern ist ernst. Nur wer die eigenen Täuschungen erkennt, kann frei werden.

Eine Komödie, die bis heute erstaunlich aktuell ist. Am Ende findet das Stück eine versöhnliche, typisch komödiantische Lösung. Angeliques Liebeswunsch bekommt wieder Raum, Berlin ist entlarvt und Agar soll auf absurde Weise beruhigt werden, indem man ihn selbst zum Arzt macht. Gerade diese Schlussidee ist herrlich ironisch. Nicht die Medizin heilt ihn, sondern ein Theaterstück innerhalb des Theaters. Damit zeigt Molière noch einmal seine ganze Kunst. Er verspottet nicht nur Ärzte, sondern auch die menschliche Neigung, Autoritäten blind zu vertrauen und aus Angst eine falsche Wirklichkeit zu erzeugen. Der eingebildete Kranke ist deshalb weit mehr als eine harmlose Komödie. Es ist ein Stück über Selbsttäuschung, Abhängigkeit und die Notwendigkeit, Wirklichkeit mit klarem Blick zu sehen. Bis heute wirkt das erstaunlich modern. Noch immer lassen sich Menschen von Diagnosen, Expertensprache oder der Angst vor Kontrollverlust beherrschen. Noch immer gibt es ein Bedürfnis, Unsicherheit in Systeme aus Regeln und Erklärungen zu verhandeln. Gerade deshalb bleibt Molières Komödie so frisch. Sie bringt uns zum Lachen und lässt uns zugleich über unsere eigenen Schwächen nachdenken. Das ist große Komik. Leicht im Ton, präzise im Blick und unangenehm war dort, wo sie uns selbst

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1: Ich bin Christian Lang. Außenminister Wadefuhl zeigt sich erleichtert über den Ausgang des versuchten Entführungsfalls auf einem Fly-Dubai-Flug von Dubai nach Tel Aviv. Alle Passagiere waren aus Israel. Der Minister spricht von einem schweren Angriff auf die zivile Luftfahrt. Gleichzeitig lobt er die Tapferkeit des Piloten und der Passagiere, die einen Absturz in letzter Sekunde verhindert haben. Das Deutschland-Ticket kostet ab Januar 66,80 Euro. Das hat der zuständige Koordinierungsrat auf einer Sitzung heute entschieden. Das Ticket wird um fast 4 Euro im Monat teurer. Bei der Einführung vor 4 Jahren hat das Deutschland-Ticket 9 Euro gekostet. Mit dem Billigticket wollte die Ampel damals die hohen Energiepreise auffangen nach dem Beginn des Ukraine-Krieges. Ein großes Sparprogramm hat Volkswagen schon angekündigt. Jetzt hat der Autobauer die meisten seiner Tarifverträge gekündigt. Der Grund dafür, die Konkurrenz aus China hat den Druck auf VW enorm erhöht. Darum sollten Regeln angepasst werden. Die IG Metall und der Betriebsrat haben Widerstand angekündigt. Schauen wir zum Fußball. Nico Schlotterbeck hat sich wieder verletzt. Das hat der DFB mitgeteilt. Der BVB-Spieler hat eine Außenbahnverletzung im rechten Knöchel. Bundestrainer Jürgen Klopp.
2: Nico ist in der Aufwärmübung einfach umgeknickt, ohne Gegner, wobei ja gar keine Gegner da waren, aber auch kein Mitspieler, weil er hat da irgendwie einen Einfluss gehabt und haben wir direkt Bilder gemacht und er ist raus für morgen. Alle weiteren Informationen macht wahrscheinlich mehr Sinn, wenn es die medizinische Abteilung der entweder Verein oder eben auch unsere rausgibt. Ja, aber einfach unglücklich.
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1: Ich bin Christian Lang. Tanken soll ab heute wieder billiger werden. Seit heute gilt der zweite Tankrabatt in diesem Jahr. Bis zum Jahresende werden die Energiesteuern auf Benzin und Diesel gesenkt. Unterm Strich um knapp 17 Cent pro Liter. Claudia Wächter berichtet.
2: Tanken ohne Frustattacken, das wünschen sich wohl viele, zumal es im September an der Zapfsäule so teuer war wie nie. Und die Mineralölwirtschaft verspricht, wir geben den Rabatt auch sofort weiter. Die Frage ist allerdings, ob das 1:1 passiert. Viele, auch der ADAC, vermuten, dass wieder einmal ein Teil verpufft. Und Kritiker sagen vom Rabatt würden auch Gutverdiener profitieren. Der sei also ungerecht.
1: Bei dem mutmaßlichen Angreifer einer Fly-Dubai-Maschine, die von Dubai nach Tel Aviv unterwegs war, soll es sich um einen Einzeltäter handeln. Das berichtet ein israelischer Sender unter Berufung auf Sicherheitskreise. Nach Angaben von Ministerpräsident Netanyahu hatte einer der Piloten mit einem Messer auf seinen Kollegen eingestochen. Er habe offenbar versucht, das Flugzeug zum Absturz zu bringen. Wer keine Kinder hat, muss ab Januar wohl mehr für die Pflegeversicherung zahlen. Das Bundeskabinett hat die umstrittene Pflegereform gebilligt. Die Zusatzbeiträge für Kinderlose sollen damit von 0,6 auf 0,9% steigen. Daneben hat das Kabinett auch beschlossen, dass Attacken auf Busfahrer, Zugbegleiter, Polizisten und Klinikpersonal künftig schärfer bestraft werden sollen. Mehr als 14,5 Millionen Menschen nutzen das Deutschland-Ticket. Ab Januar müssen sie dafür mehr bezahlen. Wie es aus dem zuständigen Koordinierungsrat hieß, soll der Preis von 63 Euro auf 66,80 Euro steigen. Zum ersten Mal ist der Abo-Preis mit Hilfe einer bestimmten Formel berechnet worden. Dadurch sollte politischer Streit über die Höhe vermieden werden.
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1: Ich bin Christian Lang. Seit Mitternacht gilt erneut ein Tankrabatt. 3 Monate lang werden die Energiesteuern auf Benzin und Diesel gesenkt. Das macht 16,7 Cent pro Liter aus. Ob die Ersparnis komplett bei den Autofahrern ankommt, ist noch nicht klar. Die Tankstellen müssen ihre Preise nicht zwingend senken. Erwartet wird aber, dass viele Tankstellen ihre Preise frühzeitig anpassen. Außenminister Wadefuhl hat sich erleichtert über den Ausgang des gewaltsamen Vorfalls im Cockpit eines Fly-Dubai-Flugs geäußert. Der Flieger war auf dem Weg von Dubai nach Tel Aviv. Er habe mit großem Schrecken von dem versuchten Entführungsfall des Flugzeugs erfahren.
2: Wir sind alle das tiefste erschrocken, dass ein derartig schrecklicher Anschlag auf eine mit Israelis besetzte Maschine versucht wurde. Es ist der Tapferkeit des Piloten und weiterer Passagiere zu verdanken, dass dieser Absturz in letzter Sekunde verhindert werden konnte.
1: Der Bundesgerichtshof beschäftigt sich heute mit einer Preiserhöhung für Amazon Prime in Deutschland. Die Verbraucherzentrale NRW ist dagegen vorgegangen und war vor Gericht erfolgreich. Das Landgericht und das Oberlandesgericht Düsseldorf erklärten eine Klausel zur Preisanpassung für unwirksam. Amazon legte dagegen Revision in Karlsruhe ein. Ob es heute schon ein Urteil gibt, ist unklar. Nico Schlotterbeck hat sich schon wieder verletzt. Das hat der DFB mitgeteilt. Der BVB-Spieler hat eine Außenbandverletzung im rechten Knöchel. Bundestrainer Jürgen Klopp.
3: Nico ist in Aufwärmübung einfach umgeknickt, ohne Gegner, wobei ja gar keine Gegner da waren, aber auch kein Mitspieler, weil er hat da irgendwie einen Einfluss gehabt und haben wir direkt Bilder gemacht und er ist raus für morgen. Alle weiteren Informationen macht wahrscheinlich mehr Sinn, wenn es die medizinische Abteilung der entweder Verein oder eben auch unsere rausgibt. Ja, aber einfach unglücklich.
1: Die deutsche Fußballnationalmannschaft spielt heute Abend ab 20.45 Uhr in München gegen Serbien.
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1: Ich bin Christian Lang. Tanken soll ab heute wieder billiger werden. Seit heute gilt der zweite Tankrabatt in diesem Jahr. Bis zum Jahresende werden die Energiesteuern auf Benzin und Diesel gesenkt. Unterm Strich um knapp 17 Cent pro Liter. Claudia Wächter berichtet.
2: Tanken ohne Frustattacken, das wünschen sich wohl viele, zumal es im September an der Zapfsäule so teuer war wie nie. Und die Mineralölwirtschaft verspricht, wir geben den Rabatt auch sofort weiter. Die Frage ist allerdings, ob das 1:1 passiert. Viele, auch der ADAC, vermuten, dass wieder einmal ein Teil verpufft. Und Kritiker sagen vom Rabatt würden auch Gutverdiener profitieren. Der sei also ungerecht.
1: Bei dem mutmaßlichen Angreifer einer Fly-Dubai-Maschine, die von Dubai nach Tel Aviv unterwegs war, soll es sich um einen Einzeltäter handeln. Das berichtet ein israelischer Sender unter Berufung auf Sicherheitskreise. Nach Angaben von Ministerpräsident Netanyahu hatte einer der Piloten mit einem Messer auf seinen Kollegen eingestochen. Er habe offenbar versucht, das Flugzeug zum Absturz zu bringen. Wer keine Kinder hat, muss ab Januar wohl mehr für die Pflegeversicherung zahlen. Das Bundeskabinett hat die umstrittene Pflegereform gebilligt. Die Zusatzbeiträge für Kinderlose sollen damit von 0,6 auf 0,9% steigen. Daneben hat das Kabinett auch beschlossen, dass Attacken auf Busfahrer, Zugbegleiter, Polizisten und Klinikpersonal künftig schärfer bestraft werden sollen. Im dritten Anlauf will der neue Bundestrainer Jürgen Klopp endlich den ersten Sieg einfahren. Die deutsche Fußballnationalmannschaft trifft heute Abend in München auf Serbien. Gelingt wieder kein Sieg, wäre Klopp der erste DFB-Cheftrainer, der keine seiner ersten drei Partien gewinnen konnte. Anpfiff ist um 20.45 Uhr.
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3: Der Fremde von Albert Camus. Teil 1. Ein Mann außerhalb der Ordnung. Albert Camus veröffentlicht Der Fremde 1942. Der Roman gilt als Schlüsselwerk des Existenzialismus und vor allem des von Camus geprägten Denkens über das Absurde. Im Mittelpunkt steht Merson, ein junger Angestellter in Algier. Er lebt ohne große Pläne, ohne sichtbare Leidenschaft und ohne das Bedürfnis, seine Gefühle für andere verständlich zu machen. Genau das bringt ihn schließlich in Konflikt mit seiner Umwelt. Zu Beginn erhält Marceau die Nachricht vom Tod seiner Mutter. Er fährt in das Heim, in dem sie zuletzt lebte, nimmt an der Totenwache und an der Beerdigung teil. Aber er zeigt kaum die Trauer, die von ihm erwartet wird. Schon am nächsten Tag geht er mit Marie schwimmen, ins Kino und beginnt eine Beziehung mit ihr. Durch seinen Nachbarn Raymond gerät Marceau in einen Streit, der schließlich an einem heißen Strand eskaliert. Dort erschießt er einen Mann. Vor Gericht wird jedoch nicht nur die Tat verhandelt, immer stärker rückt seine scheinbare Gefühllosigkeit beim Tod der Mutter in den Mittelpunkt. Am Ende wird Marceau zum Tode verurteilt. In der Gefängniszelle erkennt er, dass die Welt keine höhere Ordnung und Antwort bereithält. Und akzeptiert diese Gleichgültigkeit mit einer neuen, fast befreienden Klarheit.